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1: Mit Helene Feichtenhofer. Schönen guten Morgen. Lebenslang, das Urteil gestern Abend am Landesgericht Klagenfurt für den Attentäter von Villach. Die Geschworenen haben den 24-jährigen Syrer einstimmig wegen Mordes, fünffachen Mordversuchs und Terrorstraftaten schuldig befunden. Vor Gericht hat der Mann gestern keine Reue gezeigt. Er würde die Tat jederzeit wieder begehen. Das Urteil ist noch nicht rechtskräftig. Beim Messerattentat letztes Jahr im Februar ist ein 14-Jähriger gestorben. 5 Menschen wurden zum Teil lebensgefährlich verletzt. Tausende haben gestern in Wien gegen die Sparpläne der Regierung bei den Unis demonstriert. Heute gehen die Kundgebungen in Graz, Linz, Salzburg und Klagenfurt weiter. Auch hier werden wieder tausende Menschen erwartet. Die Unis befürchten, dass die Regierung bis zu 1 Milliarde Euro einsparen könnte. Die endgültige Entscheidung übers Uni-Budget will die Regierung im Herbst treffen. Trotz Waffenruhe und laufender Verhandlungen für ein Kriegsende haben die USA wieder Ziele im Iran angegriffen, berichten die US-TV-Sender CNN und CBS News. Ziel soll eine militärische Anlage des Iran gewesen sein. US-Präsident Trump hatte zuvor gemeint, er sei unzufrieden mit den Verhandlungen. Fußballtriumph für Oliver Glasner. Im letzten Spiel als Trainer von Crystal Palace gewinnt der Oberösterreicher mit den Engländern die Conference League. Crystal Palace besiegt im Finale Rayo Vallecano aus Spanien mit 1:0. Für Palace ist es der erste internationale Titelgewinn und der größte Erfolg in der Clubgeschichte.

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12: Schönen guten Morgen am Donnerstag. Hier ist das Tirol-Wetter bei Live-Radio mit Lea Singer, heiß und sonnig heute wieder.
13: Ein paar Wolken leuchten schon rot im Morgenrot, vereinzelt auch Nebelfelder in der frühen Nacht dabei, die lösen sich aber bald auf, wird heute sehr sonnig wieder, Gewitter heute aber eher die Ausnahme. Dazu knapp 30 Grad am Nachmittag, aktuell messen wir 10 Grad in Erwald, in Innsbruck und in Söll holt ihr bei 14 Grad die Zeitung rein. Zur Live-Radio-Vorschau bis inklusive Sonntag gibt weiterhin immer knapp an die 30 Grad. Morgen am Freitag generell sonnig, Samstag und Sonntag die Nachmittage gewitteranfällig.
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12: Bei Feuerwehreinsätzen in Osttirol funktioniert die Kommunikation in Zukunft wohl noch besser an die Leich.
14: 12 Osttiroler Feuerwehrleute haben jetzt nämlich die höchste Tiroler Auszeichnung im Funkwesen bekommen. Nach mehreren Wochen Schulung und Übung haben sie eine große Prüfung gemacht. Dabei geht es neben dem Feuerwehrfunk auch um so Sachen wie Lagepläne, das Erstellen von Karten und so weiter. Einfach, dass im Ernstfall alles klar, strukturiert und effizient abläuft. Und die 12 Feuerwehrler haben da so gut abgeschnitten, dass sie allesamt das goldene Funkleistungsabzeichen bekommen haben.
12: Ja, Glückwunsch, da gratulieren wir. 5 vor 6.
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15: Mit Helene Feichtenhofer. Schönen guten Morgen. Der Villach-Attentäter ist gestern Abend im Prozess gegen ihn zu lebenslanger Haft verurteilt worden. Die Geschworenen haben den 24-jährigen Syrer einstimmig wegen Mordes, fünffachen Mordversuchs und Terrorstraftaten schuldig befunden. Vor Gericht hat der Mann gestern keine Reue gezeigt. Er würde die Tat jederzeit wieder begehen. Sein Pflichtverteidiger Philipp Czernitz darüber, wie der Mann das Urteil aufgenommen hat.
16: ähnlich emotionslos, wie er in der gesamten Verhandlung und auch in den Vorgesprächen gewirkt hat. Ich denke, er hat verstanden, wir haben das mit dem Dolmetscher genau erklärt und er hat gesagt, er möchte kein Rechtsmittler hin.
15: Das Urteil ist noch nicht rechtskräftig, weil die Staatsanwältin noch nichts dazu gesagt hat. Wie gut ist UV-Schutzkleidung für Kinder? Das hat sich der Verein für Konsumenteninformation angesehen. Und das Ergebnis ist ernüchternd. Rund die Hälfte der getesteten UV-Shirts hat keinen ausreichenden Schutz geliefert. Trotz Waffenruhe und laufender Verhandlungen für ein Kriegsende haben die USA wieder Ziele im Iran angegriffen, berichten die US-TV-Sender CNN und CBS News. Ziel soll eine militärische Anlage des Iran gewesen sein. US-Präsident Trump hat zuvor gemeint, er sei unzufrieden mit den Verhandlungen. Der US-Konzern Meta führt für seine wichtigsten Apps wie Facebook, Instagram und WhatsApp ein Bezahlangebot ein. Die Plus-Version der Dienste soll mehr Funktionen haben als die kostenlose, wie verbesserte Analysen oder individuelle Klingeltöne bei WhatsApp. Die Preise dafür liegen zwischen 2,40 Euro und 3,40 Euro pro Monat.
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13: Da ist jetzt noch alles gut auf den Tiroler Straßen. Wenn ihr was seht, Staus und Blitzer, gern melden. 05 12 20 80 85. Gute Fahrt.
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12: Guten Morgen. So, auf geht's in den Donnerstag. Wer von euch ist am Samstag bei der großen Demo auf der Brennerautobahn mit dabei?
13: Die A13 ist ja von 11 bis 19 Uhr komplett gesperrt und wir beantworten heute Morgen die wichtigsten Fragen zur Sperre. Was zum Beispiel ist, wenn ich meine Verwandten oder Bekannten im Wipptal mit dem Auto besuchen möchte am Samstag? Geht das? Wir verraten es euch in 12 Minuten.
12: Dazu eure Lieblingshits zum Aufstehen jetzt gleich einmal von Nico Santos und Felix. Vielen Dank.

0: Wir wecken euch sehr gerne auf Live-Radio 3 nach 6. Guten Morgen, Tirol.
1: Guten Morgen.
0: So, Lotto 6 aus 45 und die Lea hat wieder mal die Zahlen zum Glück für uns.
1: 3, 26, 35, 36, 43, 44 und die Zusatzzahl 11.
0: Kannst du uns das vielleicht das nächste Mal nicht am Vortag schon sagen, die Zahlen?
1: Nein, dann wäre ja der ganze Spaß raus. Ah. Bei der nächsten Ziehung, schon morgen am Freitag, geht es dann um einen Doppelcheckpot, weil die Zahlen davor hat leider keiner richtig getippt. Damit jetzt aber 2,1 Millionen Euro im Pott. Alle Angaben wie immer ohne Gewähr.
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0: Gut gelaunt und top informiert in den Donnerstag mit euren Live-Radio-Frühstartern um 12 nach 6. Guten Morgen, Tirol. Am Samstag also große Demo auf der Brennautobahn.
1: Na, finde ich ehrlich gesagt nicht gut, weil wenn es da Reisetag ist, Arno, da wollen halt viele auch in Urlaub fahren und das ist dann halt eher stressig.
2: Ich finde es gut, aber ich glaube nicht, dass es was bringt.
0: Ja, von 11 bis 19 Uhr ist die A13 komplett gesperrt. Wir von Live Radio kümmern uns um euch und beantworten da heute Morgen alle wichtigen Fragen zu dieser Sperre.
3: Andi Leich aus dem Live Radio Newsroom. Die Brenner Bundesstraße ist ja eigentlich für den Durchzugsverkehr auch gesperrt. Aber was ist, wenn ich jetzt zum Beispiel Verwandte im Wipptal besuchen möchte?
4: Das geht grundsätzlich, nur eben natürlich nicht über die Autobahn, weil die ist sowieso zu. Und wie du richtig gesagt hast, die Brenner Bundesstraße für den Durchzugsverkehr auch. Aber es gibt die Ausnahme, dass der Ziel- und Quellverkehr fahren darf. Okay. Also sprich Fahrten, wo das Ziel oder der Startfahrt im Wipptal liegen. Da darf man durch, nur die Polizei wird das kontrollieren. Das heißt, wenn ihr jetzt ins Wipptal fahrt, um Freunde oder Verwandte zu besuchen, müsst ihr den Beamten bei der Kontrolle glaubhaft nachweisen, dass das Ziel dort ist. Also zum Beispiel, ihr kennt die genaue Adresse, es gibt vielleicht ein Dokument, wo es oben steht, oder wenn ihr selbst aus dem Wipptal seid, dass ihr vielleicht einen Zulassungsschein mit der Adresse wichtig dabei habt. Ja. Genau, dass ihr wirklich nachweisen könnt, dass auch euer Fahrziel wirklich in dem Bereich liegt. Und bitte nicht vergessen, es kann oder wird ziemlich sicher richtig viel los sein. Also auch wenn die Ausnahmeregelung bei euch greift, kann es trotzdem deutlich länger dauern.
0: Alles klar. Diese und viele weitere wichtigen Antworten zur Demo auf der A13 gibt es auch auf unserer Homepage liveradio.tirol noch einmal zum Nachlesen.
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0: Hallo, Live-Radio in 6:59. Morgen.
1: Guten Morgen.
0: Ihr fliegt oder fahrt bald in den Urlaub, jetzt dann im Sommer, dann haben wir gleich eine ganz, ganz wichtige Erinnerung im Tirol-Update bei Andi Laich 6:55.
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12: Donnerstag, 5:30 Uhr, guten Morgen. Hier ist für euch Lea Singer mit dem Tirolwetter bei Live-Radio. Auch die letzten Maitage bleiben jetzt richtig sommerlich.
13: Knapp an die 30 Grad heute und auch die nächsten Tage bis inklusive Sonntag. Jetzt lüftet ihr noch die Wohnung durch bei 9 Grad in Nauders, 12 in Kösten und 14 in Innsbruck. Es wird heute sehr sonnig, Gewitter ab Mittag eher die Ausnahme. Die Live-Radio-Vorschau, morgen Freitag bleibt auch sonnig und trocken. Samstag und Sonntag kann es nachmittags wieder häufiger Gewitter geben.
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12: Das ist wichtig jetzt zum Start in die Urlaubszeit, Andi Leich.
15: Bitte noch rechtzeitig den Reisepass checken. Daran erinnern jetzt die Bezirkshauptmannschaften. In Tirol laufen heuer wieder zehntausende Pässe ab. Tirol-Reporterin Beate Lehner.
16: Rund 55.400 Tirolerinnen und Tiroler müssen sich dieses Jahr um einen neuen Reisepass kümmern. Im Sommer ist die Nachfrage besonders hoch, deswegen den Pass rechtzeitig beantragen, raten die Bezirkshauptmannschaften. Für den neuen Pass ist der alte mitzubringen und auch ein biometrisches Passfoto. Die können mittlerweile auch an Fotoautomaten in den BHs gemacht werden. Der neue Pass muss persönlich beantragt werden, kosten 112 Euro.
15: Noch genau 2 Wochen bis zur Fußball-WM in Nordamerika, das freut auch den Tiroler Sportartikelhandel. Auch wenn die Effekte sportlicher Großereignisse oft eher langfristigere sind, sagt Katrin Brucker, Sprecherin der Tiroler Sportartikelhändler.
17: Deshalb explodiert der Verkauf nicht automatisch. Was aber schön ist, ist, dass durch die enorme mediale Präsenz wieder Begeisterung entsteht und ganz viele Kinder den Weg zu den Vereinen finden, die das ganze Jahr eine tolle Jugendarbeit leisten. Und das ist ein schöner Effekt, von dem am Ende auch der Sportartikelhandel profitiert.
15: Beim Verkauf von Fußballdressen kann es aber sehr wohl kurzfristige Effekte geben, so Brucker, etwa wenn Teams bei Turnieren außergewöhnlich erfolgreich sind. Bis in den Abend waren gestern Züge in Tirol verspätet. Am Innsbrucker Hauptbahnhof hat am frühen Nachmittag der Blitz eingeschlagen und das Stellwerk beschädigt. Kurzzeitig sind alle Züge im Raum Innsbruck stillgestanden. Dann ist der Betrieb schrittweise wieder aufgenommen worden. Um 18 Uhr war laut ÖBB alles behoben. Vereinzelte Verspätungen hat es aber danach auch noch gegeben. Und auch in Tiroler Postfilialen arbeiten künftig Skinachwuchstalente vom ÖSV. So sollen sie neben ihrer sportlichen Laufbahn auch ein geregeltes Einkommen haben. Die Post beschäftigt sie für 20 Wochenstunden, flexibel genug, dass weiterhin Zeit für Trainings und Wettkämpfe bleibt. 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
13: Sehr Verkehr auf der A13 Brenner Autobahn Innsbruck Richtung Brenner. Einmal vor der Mautstelle Schönberg und auch vor der Baustelle auf der Luegbrücke dauert es jeweils 5 bis 7 Minuten länger. Staus und Blitzer, gern melden 0512 20 80 85. Kommt gut ans Ziel.
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12: Guten Morgen. Ja, für den Donnerstag, heute in 2 Wochen, startet also schon die Fußball-Weltmeisterschaft.
13: Und Deutschlands Goalie Manuel Neuer, der war ohne einen Tiroler vielleicht gar nicht dabei. Mhm. Warum und wer da eine ganz, ganz wichtige Rolle in Neuers Karriere spielt, erfahrt ihr in 6 Minuten.
12: Dazu volle Energie wie euer geladenes Handy am Morgen. Hier ist Glockenbach.

0: Radio 5 nach 6:30 am Donnerstag. Guten Morgen.
1: Guten Morgen.
0: Er ist der Tiroler Kniepapst. Der hat schon die Knie von den Fußballern David Alaba und Manuel Neuer oder den Skistars Lindsay Vonn und Felix Neureuther operiert. Und auch sonst von vielen, vielen der besten Sportler weltweit, muss man sagen.
1: Und jetzt Ende Mai wird Dr. Christian Fink aber zumindest das Skalpell an den Nagel hängen. Aber nicht ohne vorher noch Besuch von unserem Phil zu bekommen.
2: 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Bei euch in Tirol.
3: Schöne Grüße, ich stehe da gerade mitten in einem der Behandlungsräume mit dem Kniepapst höchstpersönlich, Dr. Christian Fink. Hallo, servus.
4: Hallo Phil, freut mich, dass du hier bist.
3: Jetzt ist natürlich gleich zu Beginn die Frage, Formulierung Kniepapst, wie beliebt oder unbeliebt ist denn die bei dir selber?
4: Ja, mein Gott, solche Dinge kann man nicht beeinflussen. Das ist eine Formulierung der Bild-Zeitung. Die hat ja viele Päpste, die hat den Pizzapapst und den Bierpapst und sonstige Päpste. Genauso auf dem Level muss man es, glaube ich, nehmen.
3: Jetzt habe ich gelesen, bis zu 400 Operationen pro Jahr. Hat man es im Kopf, wie viele Knie sind denn da insgesamt in deiner herausragenden Karriere operiert worden?
4: Ach, ich kann es nicht ganz genau sagen, aber es sind so knapp an die 8.000, 9.000.
3: Gibt es ein Knie, das du gerne operiert hättest, aber nicht operiert hast?
4: Nein, eigentlich nicht, weil immer sagen, jede Knieverletzung oder jedes Knieproblem ist für den Patienten kein gutes. Und es ist eigentlich, ich hab mir nicht gewünscht, dass ich irgendwem das Knie operiere, muss ich ganz ehrlich sagen.
3: Oder nehmen wir mal Leute, die eh einfach schon einen Kreuzbandriss gehabt haben. Marcel Hirscher zum Beispiel, der ist ja nicht von dir operiert worden, einer der wenigen.
4: Der ist nicht von mir operiert worden, ja, der ist von einem Kollegen operiert worden, den ich sehr schätze und gut kenne. Ich glaube, das ist absolut okay. Ich glaube, man braucht sich nicht einbilden, dass jetzt jedes Kreuzband zu mir kommt. Also über das habe ich auch nie nachgedacht.
3: 29. Mai, letzter Tag in der Patientenbetreuung. Mit welchem Gefühl wirst du dann da aus der Praxis hinausgehen?
4: Ja, ich glaube, es wird schon sehr eigenartig, weil es hat doch die letzten 3 Jahrzehnte meines Lebens bestimmt, muss man sagen.

0: eure Live-Radio Frühstarter. Feiti und Lea am Donnerstag. Guten Morgen. Ich kann's klar bis daher ins Studio riechen. Ab ins kühle Nass, Leute.
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0: Ah, da gibt's Teambuilding Deluxe für euch. Euer Boss sitzt vorn auf einem Luftkissen. Ihr springt hinten drauf und so speckt sie oder ihn im hohen Bogen durch die Luft ins Wasser.
2: Und schon mit dabei auch die Bianca vom Personalshop und ihr Team. Sie hat Kollege Michi Kleber gestern ordentlich überrascht.
3: Ja, wir würden gern Chef oder Chefin aufploppen, aber er weiß davon noch nichts. Haben wir echt gewonnen oder was? Geil. Ja, das ist nicht lustig.
4: Essen und Trinken geht auch auf uns, kannst du sagen.
3: Boah, geil. Essen, Trinken und ganz viel Spaß, wir sind dabei.
2: Ja. Ganz genau so. Macht auch ihr unbedingt mit. 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
18: Einen schönen guten Morgen am Donnerstag. Hier ist das Tirolwetter bei Live Radio mit Lea Singer. Auch heute langt wieder die, sage ich jetzt einmal, dünne Sommerjacke zum Außerhaus starten.
19: 10 Grad aktuell in St. Anton am Arlberg, in Innsbruck 14 und in Lienz 15 Grad. Später schwitzt man dann auch im T-Shirt wieder, bis zu 30 Grad gibt's. Es bleibt heute meist bei nur harmlosen Wolkengewitter, sind die Ausnahme. Genau. Die Live Radio Vorschau zeigt morgen der Freitag ganz ähnlich. Am Wochenende kann es dann wieder häufiger blitzen und donnern. Abseits der Gewitter aber sehr sonnig und heiß auch.
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18: In Brutz, da sind schon die kleinsten richtige Experten in Sachen Energie an die Leiche.
20: Im Kindergarten Brutz haben die Kinder beim Projekt Energiewichtel jetzt mehrere Wochen lang gebastelt, geforscht und spielerisch gelernt. Zum Beispiel, was Energie überhaupt ist und wie sie erzeugt wird. So bekommen die Kinder schon früh ein Bewusstsein für dieses wichtige Thema. Tirolweit hat man dem Projekt in den letzten Jahren schon über 100 Kindergärten mit rund 3500 Kindern teilgenommen.
18: Es ist 5 vor 7.
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21: Mit Helene Feichtenhofer. Schönen guten Morgen. Lebenslang das Urteil gestern Abend am Landesgericht Klagenfurt für den Attentäter von Villach. Die Geschworenen haben den 24-jährigen Syrer einstimmig wegen Mordes, fünffachen Mordversuchs und Terrorstraftaten schuldig befunden. Vor Gericht hat der Mann gestern keine Reue gezeigt. Er würde die Tat jederzeit wieder begehen. Der Syrer hat sich über TikTok radikalisiert. Sein Pflichtverteidiger Philipp Czernitz über den Einfluss sozialer Medien.
22: Ich glaube, dass diese sozialen Medien wie TikTok im Speziellen durchaus problematisch sind und eben dazu führen können, dass aufgrund des Algorithmus Leute in Richtungen gezogen werden, in die sie hineinkippen. Ich hatte ein Verfahren, bei dem Jugendliche mit durchaus vernünftigem Lebenswandel plötzlich erfahren haben, wie man in Deutschland ein Kilo Koks kaufen kann und das dann auch machen.
21: Das Urteil gegen den Mann ist noch nicht rechtskräftig. Trotz Waffenruhe und laufender Verhandlungen haben sich die USA und der Iran in der Nacht gegenseitig angegriffen. Der Iran hat einen US-Stützpunkt attackiert, von dem zuvor US-Angriffe auf den Iran ausgeführt wurden. Frieden ist also weiterhin nicht in Sicht. US-Präsident Trump zeigt sich mit dem Verhandlungsstand nicht zufrieden. Der Iran beharrt weiter auf seinem Recht zur Urananreicherung. Im Bezirk Zwettl in Niederösterreich ist vorgestern ein Wolf abgeschossen worden. Das Tier habe sich einem bewohnten Gebäude genähert und sich kaum verjagen lassen, heißt es von Seiten des Landes Niederösterreich. Es ist bereits der dritte Wolf, der im Bundesland erlegt worden ist. Alle drei Abschüsse waren im Bezirk Zwettl. Fußballtriumph für Oliver Glasner. Im letzten Spiel als Trainer von Crystal Palace gewinnt der Oberösterreicher mit den Engländern die Conference League. Crystal Palace besiegt im Finale Rayo Vallecano aus Spanien mit 1:0. Für Palace ist es der erste internationale Titelgewinn und der größte Erfolg in der Clubgeschichte.
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23: A12 Interlautobahn, Landeck Richtung Innsbruck, zwischen Telfs Ost und dem Rastplatz Petnau hat ein LKW mit Reifenplatzer die Straße blockiert. LKW und Reifenteile sind mittlerweile abtransportiert, gibt aber noch Reststau im Frühverkehr, 5 bis 10 Minuten mehr. Und A13 Brenner Autobahn, Innsbruck Richtung Brenner, überlastet einmal über die Europabrücke, 5 bis 7 Minuten plus und ab Matreisch-Steinach bis zur Baustelle auf der Luegbrücke dauert es dann noch mal 10 bis 15 Minuten länger. Wichtige Info noch für alle Öffi-Fahrer: die Karwendelstrecke ist unterbrochen wegen eines Unfalls. Zwischen Innsbruck und Mittenwald sind deshalb bis voraussichtlich 12 Uhr keine Fahrten möglich. Ein Schienenersatzverkehr ist eingerichtet. Es dauert rund 40 Minuten länger. Am besten checkt ihr eure Verbindung online. Staus und Blitzer immer gern weitergeben: 0512 20 80 85.
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18: Guten Morgen. So, und gleich gibt's das Finale. Dritte Codewort der Woche. Nur wer alle drei weiß, hat morgen Freitag die Chance, mit uns im Shopping-Butler Kauf ins Dates zu gehen. Die Codewörter gibt's täglich um kurz nach 7 bei uns da. Welches ihr euch heute unbedingt notiert, gleich in 6 Minuten. Und dazu eure Lieblingshits jetzt gleich einmal von Ray Dalton und Dua Lipa.

0: Donnerstag in der Früh bei Live Radio 5 nach 7. Guten Morgen. 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

0: Einen sonnigen guten Morgen mit Live-Radio um 13 nach 7 am Donnerstag.
1: Guten Morgen.
0: Und seit Wochen eines der Top-Themen in Tirol. Die Demo auf der Brennerautobahn diesen Samstag, also übermorgen schon. 8 Stunden lang ist die A13 dann für den gesamten Verkehr gesperrt. Ja, man will auf den starken Verkehr im Wipptal aufmerksam machen.
1: Andi Laich aus der Nachrichtenredaktion. Ganz eine wichtige Frage, die von vielen aus dem Wipptal aufgepoppt ist. Was tun, wenn man zum Beispiel einen medizinischen Notfall hat? Das Kind tut sich weh daheim beim Spielen. Komme ich da ins Krankenhaus bzw. schafft es die Rettung zu mir?
2: Die gute Nachricht ist ja, das läuft alles ganz normal, unter Anführungszeichen normal nicht, weil es gibt natürlich spezielle Einsatzkonzepte, aber die Einsatzorganisationen haben sich da schon was überlegt. Zum einen gibt es auf der Brennerautobahn, die ja gesperrt ist, einen eigenen Notfallkorridor, wo die Rettung fahren kann. Also auch in dem Bereich, wo die Autobahn zwar gesperrt ist, aber die Demo nicht ist, ist ja nur ein eigener Bereich, da darf die Rettung fahren. Außerdem gibt es zusätzliche Rettungsautos, die im Wipptal stationiert sind. Also viele zusätzliche Rettungsautos, die da einfach ja für
1: sich
2: den
1: die Ernstfall Anfahrt sparen.
2: Genau, kürzere Wege haben. Dann gibt es eine eigene Motorradstaffel vom Roten Kreuz, das Ersthelfer mit zumindest einer gewissen Ausrüstung, was halt am Motorrad Platz hat, schneller da sind. First Responder, also Sanis, die von daheim aus auch zum Einsatzort alarmiert werden können. Und als Backup, das ist neu im Wipptal, die Rettung kann mit dem Zug fahren. Also wenn jetzt zum Beispiel schlecht Wetter ist und der Hubschrauber nicht fliegen könnte, aus welchen Gründen auch immer, dann kann die Rettung auch mit Patienten wirklich mit der S-Bahn zum Hauptbahnhof fahren und von dort kommt dann das Rettungsauto und bringt die Patienten in die Klinik.
0: Top organisiert auf jeden Fall. Wobei wettertechnisch wird es am Samstag eh brutal heiß, gell, und sonnig. Diese und viele weitere wichtigen Antworten zur Demo auf der 13 gibt es dann auch auf unserer Homepage Live-Radio Tirol zum Nachlesen.
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17: Schönen guten Morgen mit Live-Radio 7:35. Wichtiges To-Do für euch, bevor es in den Urlaub geht. Was ihr am besten gleich heute checkt, erfahrt ihr in einer Minute im Tirol-Update.
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17: Hier ist das Tirolwetter bei Live-Radio mit Lea Singer und heute bleiben Blitz und Donner die Ausnahme.
19: Die Sonne hat das Sagen und es wird wieder heiß, bis zu 30 Grad heute möglich. Aktuell messen wir in Imst 13 Grad, in Kitzbühel 14 und in Innsbruck schon 16 Grad. Die Live-Radio-Vorschau zeigt morgen Freitag genauso traumhaftes Badewetter. Am Wochenende, Samstag und Sonntag startet zwar ähnlich, da heißt es am Nachmittag, aber vor allem bei einer Wanderung, den Himmel im Auge behalten. Da kann es wieder häufiger gewittern.
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17: Und das ist jetzt wichtig zum Start in die Urlaubszeit, Andi Leich.
5: Bitte noch rechtzeitig den Reisepass checken. Daran erinnern jetzt die Bezirkshauptmannschaften. In Tirol laufen heuer nämlich wieder zehntausende Pässe ab. Tirol-Reporterin Beate Lehner.
20: Rund 55.400 Tirolerinnen und Tiroler müssen sich dieses Jahr um einen neuen Reisepass kümmern. Im Sommer ist die Nachfrage besonders hoch. Deswegen den Pass rechtzeitig beantragen, raten die Bezirkshauptmannschaften. Für den neuen Pass ist der alte mitzubringen und auch ein biometrisches Passfoto. Die können mittlerweile auch an Fotoautomaten in den BHs gemacht werden. Der neue Pass muss persönlich beantragt werden, kosten 112 Euro.
5: Sperre auf der Karwendelbahnstrecke. Voraussichtlich bis Mittag fahren zwischen Innsbruck und Mittenwald keine Züge. Grund ist laut den ÖBB ein Unfall. Details sind noch nicht bekannt. Für die Dauer der Sperre gibt es einen Schienenersatzverkehr. Fahrten dauern aber bis zu 40 Minuten länger. In Gschnitz schlägt gestern ein Blitz in einen Baum ein und verursacht einen Waldbrand. Weil das Gelände so steil ist, werden Feuerwehrleute und Ausrüstung mit dem Polizeihubschrauber zum Einsatzort geflogen. Der Brand ist dann schnell gelöscht. Die Feuerwehrler können auch verhindern, dass sich Flammen auf weitere Bäume ausbreiten. Und Tirol feiert seine Lehrlinge. Im Landhaus in Innsbruck sind gestern bei der Gala-Nacht der Lehrlinge die besten von ihnen vor den Vorhang geholt worden. Den Titel Lehrling des Jahres 2025 hat sich Eva Meinzner aus Inzing geholt. Sie hat die Lehre zur Köchin im Alpenresort Schwarz in Mirming gemacht. 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
19: Ab 12 Interlautobahn Landeck Richtung Innsbruck zwischen Zierl Ost und Kranebitten dauert es im Frühverkehr aktuell 10 Minuten länger. Weiter auf die A13 Brenner Autobahn Innsbruck Richtung Brenner immer wieder zäher Verkehr am rechten Fahrstreifen, vor allem ab Matreisteinach bis zur Baustelle auf der Lueckbrücke 10 Minuten plus in die Gegenrichtung nach Innsbruck vor der Baustelle auf der Lueckbrücke 5 bis 10 Minuten mehr. Staus und Blitzer immer gern melden an uns 0512 20 80 85.
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17: Guten Morgen. Mittwoch, vielleicht habt ihr es gestern gehört, wir haben ja Tirols Arbeitsplätze mit der schönsten Aussicht gesucht. Und die Lea hat einen dieser Arbeitsplätze persönlich besucht.
19: Und ich habe einfach nur gestaunt. Beziehungsweise er hat mich auch ein bisschen gefühlt wie in einem Actionpark. Also ja? Echter Adrenalinkick, ja. Aussicht war wirklich ein Traum. Warum die aber auf diesem besonderen Arbeitsplatz auch sehr, sehr abwechslungsreich ist, klären wir gleich in 5 Minuten.
17: Dazu eure gute Laune Lieblingssitz jetzt gleich einmal von Pink und Nico Santos.

0: Guten Morgen am Donnerstag mit Live-Radio 7.36 Uhr. Ihr habt es gestern früh sicher bei uns gehört in der Show. Wir haben ja Tirols Arbeitsplätze mit der schönsten Aussicht gesucht. Und unsere liebe Lea Singer hat sich da natürlich nicht nehmen lassen, einen Arbeitsplatz mit der besonders schönen Aussicht selber zu besuchen. Gell?
1: Und zwar war ich beim Kranmonteur Peter von der Firma Bodner. Interview in Inzing in 25 Meter Höhe.
0: Wow.
1: Also das Kraxeln auf hier auf den Kran, das war auch schon spannend, weil dieser Kran, der bewegt sich ja auch mit Wind und so weiter. Aber oben dann die Aussicht auf die Heumunde, der strahlend blaue Himmel und das feine Lüfterl, das bläst. Ein Traum. Und der Peter genießt Momente wie diese auch immer noch.
2: Ja, natürlich. Das ist nach Arbeitsende die beste Entlohnung. Vor allem, wenn man ins Oberland schaut.
1: Nach Arbeitsende, Kranmonteur heißt, wo ihr in der Früh hierher gekommen seid, ist der Kran noch nicht gestanden, oder?
2: Genau, da ist noch gar nichts. Maximal ein Kranfundament, für das die Baustelle zuständig ist. Und dann kommen einzelne Teile. Wir bauen das zusammen dann.
1: Also ich habe ja jetzt keine Höhenangst, aber so ganz ohne ist es nicht, wenn man da runter schaut, immer wieder nackelt. Wie oft geht es dir so, dass du Angst hast bei deinem Beruf?
2: Gar keine Angst. Also das gibt es nicht bei uns. Also schwindelfrei sollte man sein und keine Höhenangst haben.
1: Ihr seid ja auch unterwegs, wenn das Wetter nicht so schön ist. Wie geht's da?
2: Ja, das ist natürlich der Nachteil in unserem Job. Da gibt es keine Wetterschicht bei uns. Nein. Das Einzige ist der Sturm oder Föhn. Da ist so oft so gefährlich, dass wir abbrechen müssen, ja.
1: Umso mehr genießt man solche Tage, oder? Ein Kranmonteur heißt, ihr seid jetzt nicht wochenweise hier da in Inzing beim Kranmontieren, sondern ihr kommt ziemlich immer dumm. Wo seid ihr überall unterwegs?
2: Man kann sagen, ganz Westösterreich, also Vorarlberg, Tirol, bayerischen Bereich, Salzburg, Osttirol, Kärnten bis Linz, Augsburg noch, ja, bis über Nürnberg aus, kann man schon, ja.
1: Und diese Gebiete hast du alle schon von oben gesehen?
2: Alle schon von oben, ja.

0: Und Bergaussi kann man schon, ja.
1: Und diese Gebiete hast du alle schon von oben gesehen?
0: Alle schon von oben, ja. Zuerst von unten, dann von oben, ja.
1: Was waren für dich die schönste Aussicht, die du auf dem Gran genossen hast?
0: Die Fleckhalmbauernbergstation. Da sieht man nachher schön Abi auf Starthäusl vom Hahnenkamm.
2: Na cool.
0: Bis Richtung Mausefalle. Also das ist dann ein Kaiser hinten, Wilden Kaiser, der Kaisergebirge. Schon gewaltig dann, der Ausblick.
1: Wahnsinn. Also am schönsten in Tirol.
2: Ja, und ich bin jetzt gerade am Überlegen, den Granführerschein zu machen. Haben wir gerade das Video angeschaut. Bitte, das ist der Hammer. Die Aussicht, schaut es auch ihr euch unbedingt an in den Socials von Live Radio Tirol. 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

0: Euer Soundtrack zum Start in den Donnerstag mit Live-Radio um 7:45. Veite und Lea da. Guten Morgen, Tirol. Der perfekte Ort zum Abkühlen bei der Hitze? Das Kino zum Beispiel.
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0: Jawohl, unser Michi Klieber hat passend zu den aktuellen Temperaturen die romantische Sommerkomödie des Jahres, muss man sagen. Gell? Guten Morgen, Michi.
2: Servus.
3: Schönen guten Morgen. Italien, ganz viel Romantik und ein Duett für die Ewigkeit. Das ist Solo Mio, unser Live-Radio-Kinofilm der Woche, in der Hauptrolle. King of Queens-Legende Kevin James, von dem hat man ja irgendwie länger nichts gehört. Jetzt ist er aber zurück und wird gleich vorm Traualtar stehen gelassen. Die Hochzeitsreise nach Italien lässt sich aber nicht mehr stornieren, also fährt er allein.
4: An Ihrer Stelle würde ich das gesamte Paket allein genießen.
5: Allein auf Hochzeitsreise?
4: Hochzeitsreise, Urlaub, nennen Sie es, wie Sie wollen.
2: Und auf dieser Solo-Reise, dann findet er wahrscheinlich seine wahre Liebe, oder?
3: Ja klar, da gibt's natürlich auch eine tolle italienische Frau, die er trifft. Solo Mio ist eine romantische Komödie, wie man sie selten im Kino findet. Und dazu gibt's ganz viel deutsche Vita und am Ende auch ein Duett mit Kultsänger Andrea Bocelli. Also mehr Sommerkino geht wirklich nicht.
0: Nur der Bocelli singt da hoffentlich nicht Time to say goodbye, sondern Time to say hello, oder? Zur neuen Liebe. Perfekt jedenfalls für heiße Sommertage wie heute. Und wir haben Tickets dafür zum Mittag und kurz nach halb eins natürlich nur hier bei Live Radio.
6: Hallo.

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16: Donnerstag, guten Morgen. Hier ist für euch das Tirolwetter bei Live-Radio mit Lea Singer. Die Hitzewelle geht weiter.
17: Knapp sollten sich die 30 Grad heute wieder ausgehen. Dazu viel Sonne. Ein paar Quellwolken sollten heute auch eher harmlos bleiben. Gewitter bleiben die Ausnahme. Aktuell, da messen wir schon 8 Grad in St. Leonhard im Pitztal. In Kufstein sind es derzeit 16 und auch in Innsbruck 16. Die Live-Radio-Vorschau morgen der Freitag ganz ähnlich. Auch sonnig und heiß am Wochenende, Samstag und Sonntag. Die Höchstwerte auch wieder bei um die 30 Grad. Da können sich am Nachmittag aber Hitzegewitter bilden.
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16: In Brutz sind schon die kleinsten richtige Experten in Sachen Energie an die Leich.
19: Im Kindergarten Brutz haben die Kinder beim Projekt Energiewicht jetzt mehrere Wochen lang gebastelt, geforscht und spielerisch gelernt. Zum Beispiel, was Energie überhaupt ist, wie man sie erzeugt und. So bekommen die Kinder schon früh ein Bewusstsein für dieses wichtige Thema. Tirolweit hat man dem Projekt in den letzten Jahren schon über 100 Kindergärten mit rund 3500 Kindern teilgenommen.
16: Es ist 7:05.
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20: Mit Helene Feichtenhofer. Schönen guten Morgen. Nach seinem Messerattentat letztes Jahr im Februar, bei dem er einen 14-Jährigen umgebracht und 5 Menschen zum Teil lebensgefährlich verletzt hat, wurde der Villach-Attentäter gestern Abend zu lebenslanger Haft verurteilt. Reue hat der 24-jährige Syrer überhaupt keine gezeigt. Jede Empathie und Menschlichkeit habe er abgelegt, heißt es von der Staatsanwältin. Wie es nun mit ihm weitergeht, erklärt sein Pflichtverteidiger Philipp Czernitz.
21: Ich gehe davon aus, dass er demnächst in eine Justizanstalt verlegt ist, die für längere Haften ausgelegt ist, was ja die Justizanstalt Klagenfurt nicht ist, und dass es dort möglicherweise andere Betreuungsmöglichkeiten gibt, um die Situation zu verbessern.
20: Das Urteil muss noch bestätigt werden. Radikalisiert hat sich der 24-jährige Syrer übrigens über die sozialen Medien. Wien ist der zweitteuerste Luftfahrtstandort Europas, und wenn die Kosten da nicht bald runtergehen, werden wir vielleicht irgendwann in Schönheit sterben. Das sagt Auer-Chefin Mann. Sie spricht da auch offen darüber, Strecken zu streichen. Davon wären etwa Bundesländerverbindungen und andere sehr kurze Strecken stark betroffen. Nachdem 5 eingeschlossene Goldsucher in einer überfluteten Höhle in Laos gefunden wurden, arbeiten Rettungsteams fieberhaft daran, die Männer aus dem Berg zu holen. Außerdem werden noch 2 Vermisste gesucht. Die Gruppe ist seit 19. Mai in der Höhle eingeschlossen. Mittlerweile wurden die Männer mit Lebensmitteln und Medikamenten versorgt. Europa rüstet bei der Raumfahrt auf. Mit einem neuen Raketenmotor sollen die europäischen Trägerraketen künftig mehr und schwerere Satelliten ins All befördern können. Der Motor soll Europa im Wettbewerb mit internationalen Anbietern stärken. Der erste Start damit ist noch für Juni geplant, vom Europäischen Weltraumbahnhof im südamerikanischen Kourou aus.
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22: Achtung, ein Unfall ist passiert auf der 12 Interlautobahn Innsbruck Richtung Kufstein, und zwar im Baustellenbereich bei Kundl. Ein LKW gegen einen PKW. Ihr kommt an der Unfallstelle zwar vorbei, staut sich aber schon, es dauert hier gut 10 Minuten länger. Wir halten euch hier natürlich auf dem Laufenden. Wir bleiben auf der A12 Kufstein Richtung Innsbruck. Ab Wattens bis Innsbruck Ost immer wieder zäher Verkehr und insgesamt gut 10 Minuten plus. Landeck Richtung Innsbruck staut sich ebenfalls auf der A12 im Frühverkehr. Zwischen Zierl Ost und Grane bitten auch gut 10 Minuten mehr einrechnen. A13 Brenner Autobahn Innsbruck Richtung Brenner. Auch hier haben wir Überlastung ab Matrei Steinach bis zur Baustelle auf der Luegbrücke. Dauert 10 bis 15 Minuten länger. Auch durch die Zentren an den üblichen Stellen mehr Zeit im Frühverkehr einplanen, sowie über die B169 Zillertal Straße bzw. über die Ausweichstrecke für den gesperrten Breitfalltunnel talauswärts ca. 10 Minuten plus. Eine Info noch für alle Öffi-Fahrer: die Karwendelstrecke ist unterbrochen wegen eines Unfalls. Zwischen Innsbruck und Mittenwald sind deshalb bis voraussichtlich 12 Uhr keine Zugfahrten möglich. Ein Schienenersatzverkehr ist eingerichtet. Im Bus dauert es ca. 40 Minuten länger. Ihr checkt eure Verbindung am besten online. Und noch die neuesten Blitzer für Tirol nur bei uns auf Live-Radio stehen in Vill beim Gasthof Dornbichler. Der 30er wird kontrolliert. Danke, Herwig. Staus und Blitzer auch gern melden. 0512 20 80 85.
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16: Morgen.
17: Guten Morgen.
16: So, gleich geht's wieder rasant her bei uns. In der Show natürlich, aber auch bei euch im Büro, im Auto oder daheim beim Frühstücken. Wer schafft mehr Stadtland irgendetwas? Die schnellsten 30 Sekunden eures Lebens. Kandidatin da bei uns ist heute die Carola Ritzing aus Robben in 6 Minuten. Und unser musikalischer Auftrag: Hits auf die Playlist, die einfach glücklich machen. Jetzt gleich einmal von Alle Farben.

0: auf in den nächsten Traumsommertag bei uns in Tirol. 6:08. Guten Morgen.
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2: Da. Ja, super. Ich liebe das Wetter.
0: Super.
3: Carola, dann gibt es jetzt einen Buchstaben für dich zum Quizen. Ich glaube, den magst du auch gern. K wie Carola. Man schreibt die ja mit K, gell?
2: Ja, genau. Ja, richtig.
3: Perfekt.
2: Super.
0: Cool. Du, dann sind jetzt alle 4 Daumen da im Studio mal gedrückt von uns. Hier starten jetzt für dich die schnellsten 30 Sekunden deines Lebens.
3: Ja. Eine Stadt.
2: Frankfurt.
3: Land.
2: Kenia.
3: Tier.
2: Koala-Bär.
3: Ein Gemüse.
2: Weiter.
3: Tiroler Berg.
2: Weiter.
3: Im Schlafzimmer.
2: Kasten.
3: Werkzeug.
2: Weiter.
3: Eine Pflanze.
2: Kaktus.
3: Sportart.
0: Und so schnell vergehen 30 Sekunden. Pflanze war Kaktus, oder?
2: Ja, genau, ja.
0: Na, Carola, leider reicht's nicht ganz für die Wochenführung mit 5, aber es hat mega Spaß gemacht, mit dir zu quizzen heute Morgen.
2: Ja, super, ich sage auch danke. Hat wirklich Spaß gemacht.
3: Schön.
0: Na, wer glaubt denn mindestens 7 Begriffe zu nennen? Ha? Raphael aus Seefeld führt nämlich mit 6. Als Wochenpreis gibt's wieder ein cooles VIP-Package für Gamer 7 im Juni in Telfs. Also gleich anmelden, liveradio.tirol, Stadtland irgendetwas. Die schnellsten 30 Sekunden eures Lebens morgen Freitag wieder um 7:05 auf Live-Radio.

0: Neuer Start in den Donnerstag mit euren Live-Radio-Frühstartern um gleich 7:45. Guten Morgen, Tirol.
1: Guten Morgen.
0: Wir haben Samstag, also große Demo auf der Brenner-Autobahn.
2: Na, finde ich ehrlich gesagt nicht gut, weil wenn es da Reisetag ist, Arno, da wollen halt viele auch in Urlaub fahren und das ist dann halt eher stressig.
3: Ich finde es gut, aber ich glaube nicht, dass es was bringt.
4: Von 11 bis 19 Uhr ist die A13 komplett gesperrt. Wir von Live Radio kümmern uns natürlich um all eure Fragen, beantworten heute Morgen alle zur Sperre.
0: An die Leiche aus dem Newsroom jetzt wieder bei uns im Studio. Hey, also über die A13 kommen wir jetzt mal nicht nach Italien, gell? Nach Jesolo, Gardasee, wohin auch immer. Aber der Brenner ist ja nicht die einzige Strecke, der einzige Weg geht sonst ganz normal.
5: Ja, normal geht an dem Tag wahrscheinlich nichts, salopp ausgedrückt. Na, Spaß beiseite. Am besten ist der Zug, weil der fährt planmäßig. Mhm. Ansonsten gibt es natürlich die anderen Passübergänge, aber da ist auch Vorsicht geboten. Am Reschenpass zum Beispiel eine Baustelle, einspurig, Ampelregelung. Also da kann es schon sein, dass das sehr lang dauert. Timmelsjoch grundsätzlich ja offen, aber da ist außerdem eine Maut fällig. Und Achtung, es dürfen nicht alle fahren. Besonders große Wohnmobile oder längere Gespanne zum Beispiel dürfen nicht übers Timmelsjoch. Es gibt den Felber Tauern, der ist grundsätzlich auch offen, aber die stellen sich auch schon auf richtig viel Ansturm ein. Also das ist generell der Punkt. Genau sagen kann man es natürlich nicht. Aber man kann schon davon ausgehen, dass da wahrscheinlich stautechnisch ziemlich die Hölle los sein wird. Und deswegen die beste Idee, wer kann, Fahrten verschieben, wenn es nicht unbedingt sein muss oder vorsichtshalber zumindest richtig viel Zeit einplanen oder eben auf den Zug umsteigen.
0: Auf die Bahn, danke Andi. Diese und viele weitere wichtigen Antworten zur Demo auf der 13 gibt es natürlich auch online zusammengefasst noch einmal auf unserer Homepage liveradio.tirol.
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0: So, auf dem Weg in die Arbeit vielleicht den Kollegen noch was Feines vom Bäcker mitbringen. Hier ist Live-Radio 8.22 Uhr. Guten Morgen. Jetzt geht's also mal in die Arbeit. Der Nachhauseweg dauert heute in einer Region wahrscheinlich länger. Warum, erfahrt ihr gleich im Tirol-Update um 8:35 Uhr.
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0: Guten Morgen am Donnerstag, 8:35 Uhr. Hier ist das Tirolwetter bei Live-Radio mit Lea Singer und spätestens am Nachmittag geht's heute für die Kids wieder ins Planschbecken.
17: Bis zu 30 Grad gehen sich heute wieder aus. Gewitter bleiben, wenn dann die große Ausnahme. Nur ein paar harmlose Wolken sind meist am Himmel zu sehen. Aktuell die Temperaturen bei 11 Grad in Hintertux, 16 messen wir schon in Kals am Großglockner und in Innsbruck sind es 18. Die Live-Radio-Vorschau zeigt morgen am Freitag ganz, ganz ähnlich. Auch da soll es trocken bleiben. Am Wochenende, Samstag und Sonntag bei euren Outdoor-Aktivitäten den Himmel ein bisschen im Blick behalten. Jeweils an den Nachmittagen kann es da Gewitter geben. Ansonsten auch wieder sonnig bei bis zu 30 Grad.
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0: Der Weg in die Arbeit hat heute Morgen für viele länger gedauert an die Laich.
18: Und möglicherweise auch wieder der Nachhauseweg. Die Karwendelbahnstrecke ist nämlich gesperrt. Voraussichtlich bis zum Abend fahren zwischen Innsbruck und Mittenwald keine Züge. Grund ist laut den ÖBB ein Unfall. In der Nacht ist bei einer Kontrollfahrt ein Spezialfahrzeug entgleist. Verletzte hat es nicht gegeben. Die Bergung der Garnitur ist aber aufwendig. Für die Dauer der Sperre gibt es voraussichtlich bis 18 Uhr einen Schienenersatzverkehr. Fahrten dauern bis zu 40 Minuten länger. Noch genau 2 Wochen bis zur Fußball-WM in Nordamerika. Das freut auch den Tiroler Sporthandel. Auch wenn die Effekte sportlicher Großereignisse oft eher langfristigere sind, sagt Katrin Brucker, Sprecherin der Tiroler Sportartikelhändler.
19: Deshalb explodiert der Verkauf nicht automatisch. Was aber schön ist, ist, dass durch die enorme mediale Präsenz wieder Begeisterung entsteht und ganz viele Kinder den Weg zu den Vereinen finden, die das ganze Jahr eine tolle Jugendarbeit leisten. Und das ist ein schöner Effekt, von dem am Ende auch der Sportartikelhandel profitiert.
18: Beim Verkauf von Fußballdressen kann es aber sehr wohl kurzfristige Effekte geben, so Brucker, etwa wenn Teams bei Turnieren außergewöhnlich erfolgreich sind. Zum Start in die Urlaubszeit Reisepass checken. Daran erinnern jetzt die Bezirkshauptmannschaften. In Tirol laufen heuer nämlich wieder zehntausende Pässe ab. Wer einen neuen braucht, sollte ihn möglichst früh beantragen. Im Sommer ist die Nachfrage nämlich besonders hoch. Und 12 Osttiroler Feuerwehrleute haben die höchste Tiroler Auszeichnung im Funkwesen bekommen. Nach mehreren Wochen Schulung und Übung haben sie eine große Prüfung absolviert. Dabei geht es neben dem Feuerwehrfunk auch um Lagepläne, das Erstellen von Karten und ähnliches. Und die 12 Feuerwehrler haben das so gut abgeschnitten, dass sie allesamt das goldene Funkleistungsabzeichen bekommen haben. 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
17: Da schauen wir gleich wieder zur Unfallstelle auf der A12 Inntal-Autobahn Innsbruck Richtung Kufstein im Baustellenbereich bei Kundl hat es da gekracht. Ihr kommt zwar an der Unfallstelle vorbei, staut sich aber ordentlich schon bis vor die Ausfahrt Kramsach. Aktuell 20 Minuten plus. Ausweichen könnt ihr zum Beispiel noch bei Wiesing raus und über die Bundesstraße. Weiter zum Frühverkehr auf die A12 Landeck Richtung Innsbruck, hier zwischen Zierlost und Kranebitten 10 Minuten Zeitverlust. Überlastet auch die A13 Brenner-Autobahn Innsbruck Richtung Brenner zwischen Matreisch-Steinach und der Baustelle auf der Luegbrücke. Dauert es ebenfalls 10 Minuten länger. Und wir schauen noch auf die BR169 Zillertalstraße. Talauswärts hier weiterhin wegen Arbeiten der Brettfalltunnel gesperrt. Über die Ausweichstrecke durch Straß 10 Minuten auch mehr einplanen. Staus und Blitzer, gern melden 0512 20 85. Danke und gute Fahrt.
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0: Guten Morgen. Auf in den Donnerstag. Hey, heute in 2 Wochen startet schon die Fußball-Weltmeisterschaft.
17: Und Deutschlands Goalie Manuel Neuer, der wäre ohne einen Tiroler vielleicht gar nicht mit dabei. Warum und wer da eine ganz, ganz wichtige Rolle in Neuers Karriere spielt, erfahrt ihr in 6 Minuten.
0: Dazu volle Energie wie euer geladenes Handy in der Früh. Ray Dalton und Alvaro Soler.

0: So klingt gute Laune am Donnerstag bei Live-Radio 8.36 Uhr. Guten Morgen.
1: Guten Morgen.
0: Er ist der Tiroler Kniepapst. Der hat schon die Knie von den Fußballern David Alaba und Manuel Neuer oder den Skistars Lindsay Vonner und Felix Neureuther operiert und auch sonst ganz, ganz viele Sportler weltweit.
1: Das sind jetzt die letzten Tage. Dann wird Dr. Christian Fink zumindest das Skalpell an den Nagel hängen. Aber nicht ohne vorher noch Besuch von unserem Phil zu bekommen.
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3: Schöne Grüße, ich stehe da gerade mitten in einem der Behandlungsräume mit dem Kniepapst höchstpersönlich, Dr. Christian Fink. Hallo, servus.
4: Hallo Phil, freut mich, dass du hier bist.
3: Jetzt ist natürlich gleich zu Beginn die Frage, Formulierung Kniepapst, wie beliebt oder unbeliebt ist denn die bei dir selber?
4: Ja, mein Gott, solche Dinge kann man nicht beeinflussen. Das ist eine Formulierung der Bild-Zeitung. Die hat ja viele Päpste, die hat den Pizza-Papst und den Bier-Papst und sonstige Päpste. Genauso auf dem Level muss man es, glaube ich, nehmen.
3: Jetzt habe ich gelesen, bis zu 400 Operationen pro Jahr. Hat man es im Kopf, wie viele Knie sind denn da insgesamt in deiner herausragenden Karriere operiert worden?
4: Ach, ich kann es nicht ganz genau sagen, aber es sind so knapp an die 8.000, 9.000.
3: Gibt es ein Knie, das du gerne operiert hättest, aber nicht operiert hast?
4: Nein, eigentlich nicht, weil immer sagen, jede Knieverletzung oder jedes Knieproblem ist für den Patienten kein gutes. Und es ist eigentlich, ich hab mir nicht gewünscht, dass ich irgendwann das Knie operiere, muss ich ganz ehrlich sagen.
3: Oder nehmen wir mal Leute, die eh einfach schon einen Kreuzbandriss gehabt haben. Marcel Hirscher zum Beispiel, der ist ja nicht von dir operiert worden, einer der wenigen.
4: Der ist nicht von mir operiert worden, ja, der ist von einem Kollegen operiert worden, den ich sehr schätze und gut kenne. Ich glaube, das ist absolut okay. Ich glaube, man braucht sich nicht einbilden, dass jetzt jedes Kreuzband zu mir kommt. Also über das habe ich auch nie nachgedacht.
3: 29. Mai, letzter Tag in der Patientenbetreuung. Mit welchem Gefühl wirst du dann da aus der Praxis hinausgehen?
4: Ja, ich glaube, es wird schon sehr eigenartig, weil es hat doch die letzten drei Jahrzehnte meines Lebens bestimmt, muss man sagen. Es wird sicher ganz spannend im Augenblick. Wie gesagt, glaube ich, war es eine Entscheidung, die ich vor 2 Jahren ja getroffen habe. Also ich habe vor 2 Jahren diesen Tag festgelegt und dann ist mir eigentlich die letzten 2 Jahre damit sehr gut gegangen und das freue ich mich mal drauf.
0: Hat er sich verdient dann auch?
1: Oh ja.
0: Ein bisschen ruhiger zu treten, dann ab morgen Freitag, da ja der letzte offizielle Arbeitstag von Christian Fick. Ist schon beachtlich, welche Weltstars er da schon wieder fit gemacht hat. Live-Radio 8.38 Uhr. Guten Morgen, Tirol.

0: Kommt's gut rein in den Donnerstag mit Live-Radio. Gleich haben wir es 8:45. Wunderschönen guten Morgen.
1: Servus.
0: Verfolgungsjagd wie im Actionfilm gestern Nachmittag. Ort des Geschehens, die Straße zwischen Absam und Hall. Verfolger, die Regenwolken.
1: Und Flüchtender.
0: Ja, ich war bei Sonnenschein im Rennradl die Salzbergstraßen von Hall nach Absam unterwegs und auf einmal wird's hinten im Karwendel. Es ist richtig dunkel, es donnert, blitzt. Erste Tropfen spüre ich und im Eiltempo drehe dann um, weil es beginnt richtig zu schütten dann. Ich hab's gehört, okay, im Hintergrund, fahr dann wieder runter Richtung Hall und innerhalb von ein paar Sekunden da war ich dann wieder in der Sonne und das war heiß.
1: Und
0: brutal.
1: Du bist trocken geblieben?
0: Ich bin trocken, ja, ein paar Tropfen am Anfang, aber sonst trocken.
1: Schneller als der Regen, der Feiti. Ja, wenn du heute Runde fährst, sollst keine Angst haben vor den Regenwolken, es soll trocken bleiben.
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0: Guten Morgen.

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14: Wunderschönen guten Morgen am Donnerstag. Hier ist das Tirolwetter bei Live-Radio mit Lea Singer und die 20-Grad-Marke haben wir jetzt um kurz vor neun sogar schon geknackt.
15: In Lienz und auch ganz knapp in Innsbruck auf 1600 Metern in Galtür messen wir auch schon 14 Grad. Bis zu 30 werden es heute wieder, meist bleibt es bei nur harmlosen Wolken. Die Live-Radio-Vorschau zeigt, morgen ähnlich, sonnig, heiß, sollte trocken bleiben. Am Wochenende können sich an den Nachmittagen lokal wieder häufiger Gewitter bilden, ansonsten aber auch wieder Badewetter. Es ist gleich 5 vor 9. Wir schauen in den Newsroom.
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17: Mit Helene Feichtenhofer. Schönen guten Morgen. Es ist gerade ungewöhnlich warm für diese Jahreszeit in Österreich mit um die 30 Grad. Viele suchen da Abkühlung in Bädern und Seen. Da kommt es aber auch immer wieder derzeit zu Badeunfällen. Die Wasserrettung ist damit unter im Dauereinsatz. Die Gefahren beim Baden können aber durch relativ einfache Verhaltensregeln minimiert werden, sagt uns Umweltmediziner Hans-Peter Hutter von der Med-Uni Wien.
18: Mein Vater, meine Eltern haben immer gesagt, bitte bevor du da hineinspringst, kühl dich einmal ab. Nimm das Wasser und spritzt ja Beine, Arme, vielleicht auch den Kopf und dann geh in das Wasser. Also ich denke, das ist eine ganz klare, einfache Regel.
17: Generell empfiehlt Hutter aktuell, wo es so warm ist, alles etwas langsamer anzugehen und auch genügend zu trinken. Lebenslang, das Urteil gestern Abend am Landesgericht Klagenfurt für den Attentäter von Villach. Die Geschworenen haben den 24-jährigen Syrer einstimmig wegen Mordes, fünffachen Mordversuchs und Terrorstraftaten schuldig befunden. Vor Gericht hat der Mann gestern keine Reue gezeigt. Er würde die Tat jederzeit wieder begehen. Das Urteil ist noch nicht rechtskräftig. Beim Messerattentat letztes Jahr im Februar ist ein 14-Jähriger gestorben. Fünf Menschen wurden zum Teil lebensgefährlich verletzt. Ein kurzes, aber heftiges Gewitter hat gestern Nachmittag dafür gesorgt, dass der Bahnverkehr rund um Innsbruck komplett stillgestanden ist. Ein Blitz hatte eine Störung an einem Stellwerk verursacht. Gegen 18 Uhr war die Störung wieder behoben. Der US-Konzern Meta führt für seine wichtigsten Apps wie Facebook, Instagram und WhatsApp ein Bezahlangebot ein. Die Plus-Version der Dienste soll mehr Funktionen haben als die kostenlose, wie verbesserte Analysen oder individuelle Klingeltöne bei WhatsApp. Die Preise dafür liegen zwischen 2,40 Euro und 3,40 Euro pro Monat.
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15: Da starten wir mit guten Nachrichten für die A12 Inntal-Autobahn. Innsbruck Richtung Kufstein. Im Baustellenbereich bei Kundl ist die Unfallstelle wieder geräumt. Ihr kommt hier ohne Probleme durch. Kurze Verzögerungen gibt es noch auf der A12 Landeck Richtung Innsbruck zwischen Ziel Ost und Kranebitten. Überlastet und 5 bis 7 Minuten mehr. Auch auf der A13 Brenner-Autobahn Innsbruck Richtung Brenner dauert es etwas länger. Und zwar vor der Baustelle auf der Luegbrücke 5 bis 10 Minuten plus. Und B169 Zillertalstraße, weiterhin ja der Brettfalltunnel wegen Arbeiten zu talauswärts. Über die Ausweichstrecke durch Straß dauert es aktuell 10 Minuten länger. Staus und Blitzer meldet ihr immer gern an uns 0512 20 80 85. Dankeschön.
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14: Guten Morgen, Veiti und Lea da.
15: Schönen Donnerstag.
14: Die 90er, nicht nur des Jahrzehnts mit den besten Party-Hits, sondern auch mit den genialsten Sommerbrettern. Hier ist jetzt Inner Circle für euch, Summer Jamming.

0: Guten Morgen, eure Live-Radio-Frühstart um 12 nach 9. Wir freuen uns auf euch.
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0: 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Viel Unterhaltung gibt es natürlich da und lässige Gewinnspiele mit dabei an der Torschusswand. 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Da herrscht den Autofan, den fight die Aussage.
2: Erste SUV Chance, ist das, genau. Richtig cool. Foto gibt es auf liveradio.tirol.
0: Ja, es geht schon los, und zwar morgen Freitag von 11 bis 17 Uhr beim Projekt der Jubiläumsfest in St. Gertraudi im Alpbachtal. 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
7: Einen schönen guten Morgen, 9:55. Jetzt für euch das Tirolwetter bei Live Radio mit Lea Singer und heute gibt's Badewetter wieder.
8: Heute wird man nur im Schwimmbad nass, Gewitter sind, wenn dann nur die ganz, ganz große Ausnahme. Also von oben sollte heute eigentlich nichts daherkommen. Es wird auch wieder heiß, knapp bis zu 30 Grad gehen sich aus. Aktuell messen wir zum Beispiel in Imst schon 20 Grad, auch in Kitzbühel 20, in Innsbruck 22. Die Live Radio Vorschau zeigt morgen am Freitag ganz ähnlich wie heute. Übermorgen am Samstag und dann auch am Sonntag wird es auch heiß und sonnig, da am Nachmittag aber warme Gewitter möglich. Also beim Wandern oder im Schwimmbad den Himmel im Blick behalten.
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7: Es sind schon irre Zahlen an die Leich.
9: Zwei Tage vor der großen Brenner-Demo verdeutlicht der Verkehrsclub Österreich die Transitbelastung mit einer Statistik. Im Vorjahr sind allein über den Brenner fast dreimal so viele Lkw gefahren wie über alle Schweizer Alpentransitrouten gemeinsam. Insgesamt mehr als 2,4 Millionen. Der VCÖ fordert unter anderem eine höhere Lkw-Maut in Österreich und auch Maßnahmen, um mehr Lkw auf die Schiene zu verlagern. Schwieriger Feuerwehreinsatz in Tiersee. Im Ortsteil Landl gerät gestern Abend ein mit Holz beladener Laster in Brand. Der Fahrer kann rechtzeitig aussteigen, der Laster ist aber nicht mehr zu retten. Mehrere Feuerwehren aus der Umgebung müssen anrücken. Sie können das Feuer löschen und auch verhindern, dass die Flammen auf den Wald übergreifen. Die Ursache muss noch geklärt werden. Und Tirol feiert seine Lehrlinge. Im Landhaus in Innsbruck sind gestern bei der Galanacht der Lehrlinge die besten von ihnen vor den Vorhang geholt worden. Den Titel Lehrling des Jahres 2025 hat sich Eva Mainzner aus Inzing geholt. Sie hat ihre Lehre zur Köchin im Alpenresort Schwarz in Mirming gemacht. 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
8: Da schauen wir auch auf die A13 Brenner Autobahn Innsbruck Richtung Brenner. Sind schon viele unterwegs in Richtung Süden. Vor der Baustelle auf der Luegbrücke staut es sich 5 bis 10 Minuten mehr in die Gegenrichtung nach Innsbruck. Auch Stau vor der Baustelle zurück auf die italienische Seite und 10 Minuten mehr einplanen. B169 Zillertalstraße, da wird gearbeitet. Talauswärts der Brettfalltunnel zu über die Ausweichstrecke durch Straße. 5 bis 10 Minuten auch mehr einplanen. Staus oder Blitzer, gern melden an uns 0512 20 80 85. Danke und gute Fahrt.
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0: Heute hat die Sonne nur ein Face, und zwar ein lächelndes. Live-Radio, eure Frühstarter, Feiti und Lea da. Hi, schönen Vormittag.
1: Servus.
0: Ihr habt es gestern früh sicher bei uns gehört. Wir haben Tirols Arbeitsplätze mit der schönsten Aussicht gesucht. Und unsere Lea, die hat es nicht nehmen lassen, einen Arbeitsplatz mit der besonders schönen Aussicht selber zu besuchen.
1: Und zwar war ich beim Kranmonteur Peter von der Firma Bodner. Interview in Inzing in 25 Meter Höhe.
0: Wow.
1: Und das Kraxeln auf dem Kran auf, das war schon, ja, spannend. Der Kran bewegt sich ja auch hin und her, aber oben dann die Aussicht auf die Hohe Munde, strahlend blauer Himmel und das feine Lüftel, das bläst ein Traum. Und der Peter genießt Momente wie diese auch immer noch.
2: Ja, natürlich. Das ist nach Arbeitsende die beste Entlohnung. Vor allem, wenn man ins Oberland schaut.
1: Nach Arbeitsende, Kranmonteur heißt, wo ihr in der Früh hierher gekommen seid, ist der Kran noch nicht gestanden, oder?
2: Genau, da ist noch gar nichts. Maximal ein Kranfundament, für das die Baustelle zuständig ist. Und dann kommen einzelne Teile. Wir bauen das zusammen dann.
1: Also ich habe ja jetzt keine Höhenangst, aber so ganz ohne ist es nicht, wenn man da runter schaut, immer wieder nackelt. Wie oft geht es dir so, dass du Angst hast bei deinem Beruf?
2: Gar keine Angst. Also gibt es nicht bei uns. Also schwindelfrei sollte man sein und keine Höhenangst haben.
1: Ihr seid ja auch unterwegs, wenn das Wetter nicht so schön ist. Wie geht's da?
2: Ja, das ist natürlich der Nachteil in unserem Job. Da gibt es keine Wetterschicht bei uns. Nein. Das Einzige ist der Sturm oder Föhn. Da ist so oft so gefährlich, dass wir abbrechen müssen. Ja.
1: Umso mehr genießt man solche Tage, oder? Ein Kranmonteur heißt, ihr seid jetzt nicht wochenweise hier da in Inzing beim Kranmontieren, sondern ihr kommt ziemlich immer dumm. Wo seid ihr überall unterwegs?
2: Man kann sagen, ganz Westösterreich, also Vorarlberg, Tirol, bayerischen Bereich, Salzburg, Osttirol, Kärnten bis Linz, Augsburg noch, ja, bis über Nürnberg aus, kann man schon. Ja.
1: Und diese Gebiete hast du alle schon von oben gesehen?
2: Alle schon von oben, ja. Zuerst von unten, dann von oben, ja.
1: Was waren für dich die schönste Aussicht, die du auf dem Kran genossen hast?
2: Die Fleckhalmbaum-Bergstation. Da sieht man nachher schön runter aufs Startheisel vom Hahnenkamm bis Richtung Mausefalle. Also das ist dann ein Kaiser hinter, Wilden Kaiser, der Kaisergebirge. Schon gewaltig,
1: wow,
2: dann der Ausblick.
1: Am schönsten ist es dann doch wieder in Tirol.
0: Und ich bin gerade am Überlegen, den Kranführerschein zu machen. Da haben wir gerade das Video von der Lea am Kran angeschaut. Das ist bitteschön der Hammer. Schaut es auch ihr euch an in den Socials von Live Radio Tirol. I'm sorry.

0: klingt das Sommer auf Live-Radio. Es waren eure Frühstarter Veit und Lea. Und jetzt übernimmt's Michi Kliber. Hi!
1: Yeah! Grüß euch!
0: Und Sommer ist schon dein Thema in der Show.
1: Ja, heute ganz großer Kinofilm, die Sommerkomödie des Jahres, Solo Mio, mit Kevin James. Bin ja riesen Mega. King of Queens
2: Fan. Ja, ich lieb's auch.
1: Und die Tickets gibt's bei mir.
2: Also unbedingt dranbleiben.
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1: Gleich haben wir es, 5:10. Grüß euch, hier ist das Tirolwetter bei Live-Radio mit Michi Kliber. Es wird heute wieder heiß, bis zu 30 Grad gehen sich aus. Aktuell messen wir 17 Grad in Hochfilzen und in Schmirn in Innsbruck sind es 22 Grad. Abkühlung von oben kommt heute, eher keine Regenschauer oder Gewitter bleiben die Ausnahme. Das ist auch morgen so, das zeigt die Live-Radio-Vorschau, denn am Freitagmorgen ist es eigentlich ganz ähnlich wie heute. Am Wochenende, Samstag und Sonntag, dann sommerlich heiß und sonnig, aber nachmittags sind dann immer wieder Gewitter möglich.
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19: Mit Helene Feichtenhofer. In genau 2 Wochen geht's los mit der Fußball-WM in den USA, Kanada und Mexiko, die ja durchaus umstritten bleibt, auch wegen der Ticketpreise. Michael Scheder, die sorgen aber nicht nur bei den Fans für Frust, auch die US-Justiz nimmt die FIFA jetzt ins Visier.
20: New York und New Jersey haben der FIFA Vorladungen zugestellt und wollen vom Weltverband wissen, wie es zu den überhöhten Ticketpreisen gekommen ist. Vorgeworfen wird der FIFA außerdem, dass sie bereits gekaufte Tickets nachträglich auf schlechtere Plätze umgeteilt haben soll. Die FIFA setzt bei dieser WM erstmals auf Preise, die sich nach der Nachfrage richten. Tickets für attraktive Spiele sind dadurch schnell auf mehrere tausend Dollar gestiegen. Die Einnahmen der FIFA sollen über 3 Milliarden Dollar betragen, mehr als das Dreifache der letzten WM.
19: Auch die EU beschäftigt sich mit einer Beschwerde wegen möglichen Missbrauchs der Monopolstellung. Am Landesgericht Wiener Neustadt fällt das Urteil im Prozess um den verhinderten Terroranschlag auf ein Taylor Swift-Konzert im Wiener Happelstadion. Der 21-Jährige und sein gleichaltriger Mitangeklagter sollen Teil einer IS-Terrorzelle gewesen sein. Beide haben sich zu weiten Teilen der Anklage schuldig bekannt. Mit dem Urteil ist am Abend zu rechnen. Trotz Waffenruhe und laufender Verhandlungen haben sich die USA und der Iran in der Nacht gegenseitig angegriffen. Der Iran hat einen US-Stützpunkt attackiert, von dem zuvor US-Angriffe auf den Iran ausgeführt wurden. Frieden ist also weiterhin nicht in Sicht. US-Präsident Trump zeigt sich mit dem Verhandlungsstand nicht zufrieden. Der Iran beharrt weiter auf seinem Recht zur Urananreicherung. Nachdem 5 eingeschlossene Goldsucher in einer überfluteten Höhle in Laos gefunden wurden, arbeiten Rettungsteams fieberhaft daran, die Männer aus dem Berg zu holen. Außerdem werden noch 2 Vermisste gesucht. Die Gruppe ist seit 19. Mai in der Höhle eingeschlossen. Mittlerweile wurden die Männer mit Lebensmitteln und Medikamenten versorgt.
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1: Wir starten im Zillertal B169 talauswärts. Der Brettfalltunnel ist wegen Arbeiten zu. Über die Ausweichstrecke durch Straß dauert es aktuell 10 Minuten länger. Wichtige Info für die Öffi-Fahrer noch, die Karwendelbahn ist unterbrochen. Zwischen Innsbruck und zum Mittenwald gibt es bis voraussichtlich 18 Uhr keine Fahrten wegen eines Unfalls. Es gibt aber einen Schienenersatzverkehr im Busdauer. Es aber 40 Minuten länger circa. Checkt eure Verbindungen am besten online auf liveradio.tirol. Staus und Blitzer gerne melden unter 0512 20 80 85.
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1: Und der nächste heiße Sommertag bei uns in Tirol. Bisschen Abkühlung gibt's gleich von Nathan Evans, Wellerman. Und gleich geht's los mit Olivia Deans Man I Need. Das ist ein richtig frischer Sommersound, passend zum Donnerstagvormittag. Gleich haben wir's, Punkt 10. Hier ist Live-Radio.

0: 11 nach 10. Hier ist Live Radio at Work. Und wer war schon bei einer Episode mit dabei?
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0: Das ist schon was Besonderes. Ja, ein Live-Podcast. Und mit dem touren wir quer durchs Land. Ich bin da immer beim Mikrofon ganz nahe, hinter dem Mikrofon, ein bisschen weiter weg. Unsere gute Podcast-Fee, die liebe Laura Schön, ist im Team mit dabei. Laura, jetzt haben wir 7 Folgen gemacht. Die erste Staffel ist fast vorbei. Erklär mal allen, die jetzt nicht wissen, was Ruptur ist. Was ist Ruptur?
2: Die liebe Podcast-Fee war nett, danke dafür. Also ja, wir besuchen eigentlich Kulturorte quer durch ganz Tirol. Sind teilweise auch Orte, die man gar nicht so am Schirm hat, wo wirklich viel Kulturarbeit betrieben wird. Es gibt immer Live-Musik, ist immer gern ein Act aus der Region. Also richtig, richtig cool. Ich liebe es, da dabei zu sein. Und großes Finale haben wir ja jetzt nächste Woche am Dienstag in Lienz. Fahren wir noch nach Osttirol.
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22: Um 10:35 der Weg in die Arbeit hat heute für viele länger gedauert, Anni Leich.
23: Und möglicherweise dauert auch der Nachhauseweg länger. Die Karwendelbahnstrecke ist nämlich gesperrt. Voraussichtlich bis 18 Uhr fahren zwischen Innsbruck und Mittenwald keine Züge. Grund ist laut den ÖBB ein Unfall. In der Nacht ist bei einer Kontrollfahrt ein Spezialfahrzeug entgleist. Verletzte hat es nicht gegeben, die Bergung der Garnitur ist aber aufwendig. Für die Dauer der Sperre gibt es einen Schienenersatzverkehr, Fahrten dauern aber bis zu 40 Minuten länger. Der Tiroler Reiseveranstalter Travel Partner übernimmt ein bayerisches Unternehmen. Die Kestel Touristik aus Sulzbach-Rosenberg wird Teil der Travel Partner Gruppe. Damit stellt sich das Unterländer Unternehmen noch breiter auf und will künftig unter anderem mehr Gruppenreisen anbieten. Und in Putz sind schon die kleinsten richtige Energieexperten. Im Kindergarten Putz haben die Kinder beim Projekt Energiewichtel jetzt mehrere Wochen lang gebastelt, geforscht und spielerisch das Wichtigste rund ums Thema Energie gelernt. Tirolweit hatten an dem Projekt in den letzten Jahren schon über 100 Kindergärten und rund 3.500 Kinder teilgenommen. 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
22: Und wir schauen gleich wieder auf die B169 Zillertalstraße. Talauswärts gibt Stau. Grund dafür ist die Baustelle im Brettfalltunnel über die Ausweichstrecke durch. Straß dauert aktuell 20 bis 25 Minuten länger. Und bitte nicht so schnell, hier sind noch die neuesten Blitzer für ganz Tirol. Die gibt es nur bei uns auf Live-Radio. Kommen die mal direkt von euch?
0: Auf der A12 Innsbruck Richtung Landeck, auf Höhe Zirl West bei der Autobahnauffahrt.
22: Vielen Dank, Michi, fürs Anrufen, und es wird auch in der Gegenrichtung kontrolliert. Staus und Blitze jederzeit gerne melden unter der 0512 20 80 85.
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0: Schönen Donnerstagvormittag. Hier ist Live-Radio. Und was passiert eigentlich die nächsten Tage bei uns im Land?
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2: 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Mit dabei sind Olympiasieger, Weltmeister und heimische Weltklasse-Athleten. 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Gabriel Castañeda im Komma in Wörgl mit seinem Comedy-Programm Nacho Man, ein Mann für alle Fälle. Diesen Samstag am 30. Mai um 20 Uhr. Infos und Tickets auf komma.at. 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Dieses Wochenende am Samstag von 16 bis 21 Uhr und am Sonntag von 15 bis 20 Uhr im Unternehmerzentrum in Sistrans. Mehr Infos auf Instagram unter made.mindful.market. 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
16: 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Uns erwartet heute der nächste richtig heiße Tag und damit herzlich willkommen. 5:05 hier ist das Tirolwetter auf Live-Radio. Die Sonne scheint vielerorts vom blitzeblauen Himmel. Die Temperaturen marschieren auf die 30-Grad-Marke zu. Heiming und Hall sind in Nordtirol die Spitzenreiter aktuell mit 25 Grad. Nikolsdorf und Lienz in Osttirol mit 26 Grad. Bis zu 30 Grad gehen sich heute noch aus. Und Gewitter sind eher die Ausnahme. So geht es auch morgen weiter, das zeigt die Live-Radio-Vorschau. Der morgige Freitag ziemlich ähnlich wie heute. Am Samstag und Sonntag gibt es dann ein paar Gewitter mehr.
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21: Mit Helene Feichtenhofer. Vorsicht bei UV-Schutzschirms für Kinder. Jedes zweite schützt nämlich nicht ausreichend, zeigt ein neuer Test des Vereins für Konsumenteninformation. 2/3 der getesteten Shirts haben zudem Chemikalien enthalten, die das Hormonsystem stören können. Von Produkten auf Online-Billiganbietern wie Temu oder Shein rät Birgit Schiller vom VKI sowieso ab.
22: Und ansonsten empfiehlt sich immer, bei so einem Produkt im stationären Handel einzukaufen, weil da kann ich nämlich eben das T-Shirt in die Hand nehmen, mal fühlen, wie dick ist das, das gegen das Licht halten, schauen, wie viel Licht kommt durch, weil genau darum geht es ja. Je weniger Licht durchkommt, umso weniger Strahlung trifft auf die Haut, umso besser ist das Kind geschützt.
21: Kurios ist auch, dass ein normales schwarzes Baumwoll-T-Shirt im Test oft besser abgeschnitten hat als die speziellen UV-Shirts. Wien ist der zweitteuerste Luftfahrtstandort Europas und wenn die Kosten da nicht bald runtergehen, werden wir vielleicht irgendwann in Schönheit sterben. Das sagt Auer-Chefin Mann. Sie spricht da auch offen darüber, Strecken zu streichen. Davon wären etwa Bundesländerverbindungen und andere sehr kurze Strecken stark betroffen. Die Neos wollen die EU-Lohntransparenzrichtlinie einbremsen. Die soll Firmen ja künftig verpflichten, ihre Gehälter offenzulegen, um den Lohnunterschied zwischen Männern und Frauen zu verkleinern. Eigentlich sollte sie bis 7. Juni in Kraft treten. Die Pinken fordern aber eine Überarbeitung. Sie befürchten zu viel Papierkram. In Österreich gibt es aber ohnehin noch keine Einigung mit den Sozialpartnern. Nicht nur in Europa gibt es aktuell eine Hitzewelle, auch in Australien. Inmitten dieser haben Forscher jetzt aber vor der Westküste Australiens Korallenriffe entdeckt, die der Hitze trotzen. Während nämlich viele Riffe weltweit absterben, zeigen diese eine außergewöhnliche Widerstandskraft. Verantwortlich dürften dafür spezielle Algen sein, die gemeinsam mit den Korallen leben und sie mit Energie versorgen.
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16: Es gibt gleich 2 Staupunkte auf den heimischen Straßen. Einmal auf der B169 Zillertalstraße, talauswärts durch Strass, durch staute sich da der Brettfalltunnel wegen einer Baustelle. Gesperrt ist, dauert es hier 20 bis 25 Minuten länger. Viel los auch auf der B179 Fernpassstraße bei Reute in beiden Richtungen. Stau wegen Überlastung und ein Plus von 5 bis 10 Minuten. Staus und Blitzer jederzeit gerne melden unter der 05 12 20 80 85.
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16: So, für alle, die kurz vor Mittagessen noch einen musikalischen Motivationsschub brauchen, kein Problem. Wir haben gleich Macklemore dabei mit Can't Hold Us. Ja, das ist wirklich mein Laufsong Nummer 1. Immer wenn ich beim letzten Kilometer noch ein bisschen extra Motivation brauche, haue ich die Nummer über die Kopfhörer rein und zack, bin ich dahin. Und es starten los mit Glockenbach und Tom Walker. Super Combo Home. Schön, dass ihr mit dabei seid. Gleich haben wir es Punkt 11.

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0: So, es gibt gute Studentinnen, es gibt Hochbegabte und dann gibt's Larissa Arthofer aus Wien an die Laich.
2: Die hat heute Sponsion und das Besondere ist, sie ist erst 20 Jahre alt und hat ihr Jus-Studium in nur 1,5 Jahren abgeschlossen. Muss man sich einmal auf der Zunge zergehen lassen, irre. Ich bin selber ja nie in einer Jus-Vorlesung gewesen, aber was ich von meinen Juristenfreunden so mitbekommen habe, ist das jetzt nicht unbedingt das Easy-Cheesy-Studium.
0: Eher nicht.
2: Ja, und die Wiener Überfliegerin hat es 4-mal schneller geschafft als der Durchschnitt. Wir gratulieren ganz herzlich und ziehen unseren imaginären Hut.
0: Aber ob sie auf so viele Studentenpartys war wie wir zwei,
2: mit Sicherheit mehr.
0: Einer der spektakulärsten Einbrüche der jüngeren Vergangenheit wird verfilmt.
2: Nämlich der Kunstraub aus dem Pariser Louvre vergangenes Jahr. Im Oktober 2025 sind ja Diebe am helllichten Tag als Arbeiter getarnt in das weltberühmte Museum eingebrochen und haben in nur wenigen Minuten unbezahlbare Kronjuwelen mitgehen lassen. Richtig filmreife Aktion, auch wenn die Polizei die Verdächtigen dann wenig später geschnappt hat. Aber filmreif ist eben das Stichwort. Die Produktionsfirma Iconoclast hat sich die Rechte jetzt gesichert und auch schon mit den Recherchen begonnen.
0: Und wir bleiben noch im Filmbusiness. Das ist wahrscheinlich die Top-Meldung des Tages. US-Schauspieler Nicolas Cage heißt jetzt Nicolas Cage.
2: Ja, ich muss zugeben, ich habe die Schlagzeile heute zweimal lesen müssen, ganz langsam, bis ich es dann verstanden habe. Aber tatsächlich, er heißt jetzt offiziell Nicolas Cage. Offiziell ist dabei das Stichwort. Davor war es ja nur ein Künstlername. Bürgerlich hat er Nicolas Kim Coppola geheißen. Jetzt hat er seinen Künstlernamen auch wirklich als echten Namen angenommen.
0: Ich habe da mal was gelesen, und zwar, dass er am Set als Nick Cage angesprochen werden möchte. Also da öffnen sich immer noch mehr Türen.
2: Wer weiß, vielleicht in 10 Jahren stehen wir bei Hashtag heute und sagen, Nick Cage heißt jetzt Nick Cage.
0: Nick Cage.
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11: Um 11:05, die Tirolerinnen und Tiroler sind fleißige Radfahrer an die Laich.
12: Für 14% der Alltagswege steigen wir aufs Rad. Das ist der zweithöchste Wert in Österreich. Tirol-Reporterin Beate Lehner.
13: Mehr sind es nur in Vorarlberg, wo 22% der Alltagswege mit dem Fahrrad zurückgelegt werden. Darauf weist jetzt der Verkehrsclub Österreich hin. Im Großteil der Tiroler Haushalte ist auch ein Fahrrad verfügbar. Laut Statistik Austria besitzen in Tirol 65% der Haushalte zumindest ein funktionstüchtiges Fahrrad. Zum Einsatz kommt es häufig für Einkäufe, um zum Sport oder zur Schule zu kommen. An Werktagen sind 6 von 10 Alltagswegen der Tirolerinnen und Tiroler kürzer als 5 Kilometer. So der VCÖ.
12: In Gschnitz schlägt gestern ein Blitz in einen Baum ein und verursacht am Abend einen Waldbrand. Weil das Gelände so steil ist, werden Feuerwehrleute und Ausrüstung mit dem Polizeihubschrauber zum Einsatzort geflogen. Der Brand ist dann rasch gelöscht. Die Feuerwehrler können auch verhindern, dass sich die Flammen weiter ausbreiten. Und auch in Tiroler Postfilialen arbeiten künftig Ski-Nachwuchstalente vom ÖSV. So sollen sie neben ihrer sportlichen Laufbahn auch ein geregeltes Einkommen haben. Die Post beschäftigt sie für 20 Wochenstunden, flexibel genug, dass weiterhin Zeit für Trainings und Wettkämpfe bleibt. 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
11: Wir starten gleich im Zillertal auf der B169 im Brettfalltunnel. Wird Zahl auswärts ja gearbeitet, der ist deshalb zu. Über die Ausweichstrecke durch Strassdurch dauert es weiterhin 20 bis 25 Minuten länger. Und überlastet weiterhin die B179 Fernpassstraße. Und zwar direkt bei Reute in beiden Richtungen ein Plus von circa 10 Minuten. Staus und Blitzer sehr gerne melden unter der 0512 2080 85. Vielen Dank und gute Weiterfahrt.
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13: Mahlzeit. Mittlerweile haben wir es 5 vor 12. Hier ist das Tirolwetter bei Live Radio mit Laura Schön.
14: Einen schönen Donnerstag. Heute steht wieder Schwitzen am Programm. Bis zu 30 Grad werden es wieder. Aktuell messen wir schon 25 Grad in Landeck oder auch in Innsbruck. Lienz misst sogar 27 Grad. Dazu gibt es Sonne und nur ein paar harmlose Quellwolken über den Bergen. Gewitter bleiben heute die große Ausnahme. Die Live-Radio-Vorschau aufs Wochenende zeigt, heiß und sonnig starten wir morgen Freitag ins Wochenende. Auch am Samstag dann Badewetter vom Feinsten bei Sonnenschein und bis zu 30 Grad. Am Sonntag steigt dann im Laufe des Nachmittags die Gewitterwahrscheinlichkeit wieder an.
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15: Mit Helene Feichtenhofer. Trotz bestehender Waffenruhe und laufender Friedensverhandlungen haben sich die USA und der Iran vergangene Nacht wieder gegenseitig angegriffen. Die USA hat einen Militärstützpunkt des Irans angegriffen, der Iran dann in der Früh einen Stützpunkt der US-Luftstreitkräfte im Golf. Ein großer Streitpunkt zwischen dem Iran und den USA ist ja nach wie vor die wichtige Handelsstraße von Hormuz, Militärstratege Gerald Karner.
16: die laut USA komplett und bedingungslos zu öffnen wäre. Der Iran beharrt aber nach wie vor darauf, dass die Straße unter iranischer Kontrolle bleibt und dafür allenfalls eben auch eine Art von Mautgebühr eingehoben werden soll.
15: Der zweite große Knackpunkt, das Atomprogramm, das der Iran weiter nicht aufgeben will. Am Landesgericht Wiener Neustadt fällt das Urteil im Prozess um den verhinderten Terroranschlag auf ein Taylor Swift-Konzert im Wiener Happelstadion. Der 21-Jährige und sein gleichaltriger Mitangeklagter sollen Teil einer IS-Terrorzelle gewesen sein. Beide haben sich zu weiten Teilen der Anklage schuldig bekannt. Mit dem Urteil ist am Abend zu rechnen. Am Flughafen Wien-Schwechat haben Zöllner im Koffer eines Briten 17,5 Kilo Cannabiskraut gefunden. Der Mann war auf dem Weg von Bangkok zurück nach London. Er wurde in die Justizanstalt Korneuburg eingeliefert. In zwei Wochen beginnt die Fußball-WM in den USA, Kanada und Mexiko. Für Frust bei den Fans sorgen die zum Teil völlig exorbitant hohen Ticketpreise. In den USA ermittelt nun auch die Justiz in den Bundesstaaten Kalifornien, New York und New Jersey deswegen gegen den internationalen Fußballverband FIFA. Die FIFA setzt bei dieser WM ja auf eine dynamische Preisgestaltung. Das hatte zur Folge, dass die Preise für Tickets von attraktiven Spielen schnell auf Tausende Dollar gestiegen sind.
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14: Wir schauen wieder ins Zillertal auf die B169 Zillertalstraße. Es gibt talauswärts Stau, weil der Brettfalltunnel ja wegen Arbeiten gesperrt ist. Auf der Ausweichstrecke durch Strassdurch dauert es aktuell bis zu 20 Minuten länger. Im Außerfern B179 Fernpassstraße zwischen Reute Süd und Reute Nord Überlastung und ein Plus von 10 bis 15 Minuten in beiden Richtungen aktuell. Und eine wichtige Info haben wir noch für alle Öffi-Fahrer. Aufgrund eines Unfalls ist die Karwendelbahn aktuell unterbrochen. Zwischen Innsbruck und Scharnitz gibt es heute bis voraussichtlich 18 Uhr keine Fahrten. Es gibt allerdings einen Schienenersatzverkehr. Im Bus dauert die Fahrzeit ca. 40 Minuten länger. Checkt eure Verbindungen am besten online auf liveradio.tirol. Wenn ihr sonst noch was entdecken solltet, Staus oder Blitzer, gerne melden unter 0512 20 80 85.
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13: Mahlzeit. Wir entlassen euch in die Mittagspause, sind bei euch natürlich und hätten Kinotickets für die romantische Sommerkomödie des Jahres mit King of Queens-Star Kevin James. Noch diese Stunde, also unbedingt dranbleiben, lasst euch das Mittagessen schmecken. Gleich haben wir es, Punkt 12, Mahlzeit.

0: Mahlzeit am Donnerstagmittag. Es ist 12 nach 12.
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0: Ja, von Montag bis Freitags immer zum Mittagessen ein ganz, ganz großer Song aus Österreich. Und heute ist es soweit, dass eine der größten Bands bei uns ist.
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0: Ja, Bilderbuch. Lange hat's gedauert. Die haben ja über 10 Jahre ohne größere Erfolge zusammengespielt. Aber seit 2012, 2013 sind sie riesengroß. Bungalow gibt's jetzt. Bilderbuch made in Austria.

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6: 5:30, hier ist das Tirolwetter bei Live-Radio mit Laura Schön. Sonne und Wolken wechseln sich heute heiter fröhlich ab.
7: Ja, ganz genau. Immer wieder schieben sich ein paar Quellwolken vor die Sonne. Generell geht es heute aber sehr freundlich und auch wieder heiß durch den Tag. Wir messen jetzt schon 26 Grad in Innsbruck, 27 in Haiming und 28 in Lienz. Auf bis zu 30 Grad geht es heute noch rauf. Die Live-Radio-Wochenendvorschau zeigt, 30 Grad und viel Sonne gibt es dann von Freitag bis Sonntag. Wer am Sonntag eine Bergtour plant, aber besser den Himmel im Auge behalten. Am Nachmittag kann es dann verbreitet wieder blitzen und donnern.
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6: Ja, passend zu den Temperaturen, es gibt Geld für Tiroler Schwimmbäder, Bertelena.
10: Zwei Tiroler Bäder bekommen Geld für eine Sanierung. Der sogenannte Bäderbeirat hat dazu jetzt grünes Licht gegeben. Eine ganze Reihe weiterer Bäderprojekte wird noch geprüft. Tirol-Reporter Andreas Leich.
11: Gute Nachrichten gibt's für das Aubad in Fieberbrunn und die Alpentherme Ehrenberg im Außerfern. Sie bekommen eine Förderung, können saniert werden und bleiben Tirol somit als Infrastruktur erhalten. Gleich 5 weitere Projekte sind dem Bäderbeirat außerdem präsentiert worden. Die Sanierungen der Schwimmbäder Münster, St. Johann und Seefeld sowie die neuen Projekte in Wörgl und Meierhofen. Ob auch diese Projekte eine Förderung bekommen, entscheidet sich bei der nächsten Sitzung.
10: Schwieriger Feuerwehreinsatz in Thiersee. Im Ortsteil Landl gerät gestern Abend ein mit Holz beladener Laster in Brand. Der Fahrer kann rechtzeitig aussteigen. Der Laster ist aber nicht mehr zu retten. Mehrere Feuerwehren aus der Umgebung rücken an. Sie können das Feuer löschen und verhindern, dass die Flammen auf den Wald übergreifen. Die Ursache muss noch geklärt werden. Und entlang der Karwendel-Bahnstrecke laufen heute Mittag weiter die Aufräumarbeiten. Die Strecke ist weiterhin gesperrt. In der Nacht ist bei einer Tunnelinspektion zwischen der Martinswand und Hochzierl ein Spezialfahrzeug entgleist. Verletzt wurde niemand. Die Arbeiten sind aufwendig. Die Sperre wird voraussichtlich bis 18 Uhr dauern. Bis dahin sind zwischen Innsbruck und Scharnitz Busse unterwegs. 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
7: Wir starten auf der A13 Brenner Autobahn. Rund um die Baustelle auf der Luegbrücke dauert es aktuell in beiden Richtungen 5 bis 10 Minuten länger. Auf der italienischen A22 staut es sich aber ordentlich. Die Einreise nach Tirol verzögert sich aktuell um bis zu 40 Minuten. Weiter noch ins Zillertal, B169 Zillertalstraße. Talauswärts ist ja der Brettfalltunnel wegen Arbeiten gesperrt. Über die Ausweichstrecke durch Straße durch dauert es aktuell 15 Minuten länger. Ansonsten aber läuft's, wenn ihr noch was entdeckt. Staus oder Blitzer, gerne melden unter 0512 20 80 85. Dankeschön und gute Fahrt.
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0: Ja, da gibt's nämlich herzhaftes Liebeschaos in Bella Italia oder trostlos vor dem Traualtar. So startet nämlich unser Live-Radio-Kinofilm der Woche. Solo Mio, King of Queenstar Kevin James, wird einfach vor dem Traualtar stehen gelassen, aber auf Hochzeitsreise geht er trotzdem.
2: An Ihrer Stelle würde ich das gesamte Paket allein genießen.
3: Allein auf Hochzeitsreise?
2: Hochzeitsreise, Urlaub, nennen Sie es, wie Sie wollen.
0: Und zack geht's nach Italien. Dort trifft er natürlich auch auf eine fesche Italienerin. Und da heißt's dann zittern, ob die Liebesbeziehung es dann schafft, ob es vielleicht doch noch vor den Traualtar geht. Solo Mio ist eine wirklich herzhafte Sommer-Liebeskomödie, wie wir sie schon ganz lang nicht mehr gehabt haben, aber jetzt auch in diesen Zeiten sehr brauchen. Ja, viel Deutsche wieder mit dabei. Super Film. Ab ins Kino, würde ich sagen. 0512 20 80 10 und dann geht's vielleicht in eines eurer Lieblings-Cineplex-Kinos.
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24: 5 vor 1, hier ist das Tirolwetter bei Live Radio mit Laura Schön. Für die Mittagspause draußen heißt es heute eincremen.
25: Ja, die Sonne ist schon richtig kräftig. Damit ist es auch wieder sommerlich heiß heute. Bis zu 30 Grad werden es noch. Aktuell messen wir schon 28 Grad in Innsbruck, Haiming oder auch in Lienz. Da sind sogar schon 30 Grad. Dazu gibt es aktuell auch nur ein paar Quellwolken, gewittrige Schauer, wenn überhaupt, dann nur ganz vereinzelt in Richtung Abend heute. Die Live Radio Wochen Ein Forscher zeigt, das Wochenende bringt ideales Wetter für einen Ausflug oder auch zum Baden mit. Bis zu 30 Grad wieder, dazu viel Sonne, morgen Freitag und auch am Samstag. Erst am Sonntagnachmittag wird es dann langsam wieder verbreitet gewittrig.
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27: Mit Martina Steidl. Wer sich in Österreich den Traum vom Eigenheim erfüllen will, muss wieder tiefer in die Tasche greifen. Für viele bleibt ein Immobilienkauf weiter nur schwer finanzierbar. Alexander Fekonia, die Preise sind wieder gestiegen.
0: Nachdem 2023 die Preise für Häuser und Wohnungen in Österreich gesunken sind, haben sie sich in den letzten beiden Jahren wieder verteuert, zeigen aktuelle Zahlen der Statistik Austria. Der Quadratmeterpreis für Eigentumswohnungen ist zuletzt bei durchschnittlich 4.160 Euro gelegen, für Häuser bei rund 2.800. Am teuersten wohnt es sich übrigens in Wien mit über 5.200 Euro pro Quadratmeter. Am günstigsten ist es im Burgenland mit knapp 1.900 Euro.
27: Insgesamt liegen die Preise aber immer noch unter dem Rekordniveau von 2022. Einen gegenläufigen Trend gibt es bei den Baugrundstücken mit einem neuen Höchststand von im Schnitt 135 Euro pro Quadratmeter. Die EU hat eine 200 Millionen Euro Strafe gegen den Online-Händler Temu verhängt. Das Unternehmen soll die Risiken und Schäden für Verbraucher bei vielen Produkten nicht ordnungsgemäß bewertet haben. Temu verstößt damit gegen das EU-Gesetz über digitale Dienste. Betroffen waren etwa Babyspielzeug oder Ladegeräte, die bei Konsumententests durchgefallen sind. Wegen Ebola-Verdacht ist eine Person in Oberösterreich ins Krankenhaus gekommen und isoliert worden. Der Mann oder die Frau ist am Montag aus Uganda zurückgekommen. Eine erste Blutprobe hat keine Infektion gezeigt. Das soll durch eine zweite Probe bestätigt werden. Er oder sie soll heute noch weiter in eine Spezialklinik nach Wien überstellt werden. Ungewöhnlich heiß ist es aktuell auch in Frankreich. Für den Großraum Paris gilt die zweithöchste Hitzewarnstufe. Temperaturen bis zu 35 Grad werden erwartet. Im Süden des Landes könnten es sogar bis zu 39 Grad werden. Die Regierung hat für den Nachmittag sogar eine Krisensitzung einberufen. Die Menschen würden von der Politik schlecht auf die immer häufigeren Hitzeperioden vorbereitet, so der Vorwurf.
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25: Nach wie vor ein bisschen was los auf der A13 Brenner Autobahn. Rund um die Baustelle auf der Luegbrücke dauert es in beiden Fahrtrichtungen 5 bis 10 Minuten länger. Auf der italienischen A22 staute sich heute aber ordentlich. Die Einreise nach Tirol verzögert sich aktuell um bis zu 40 Minuten. Weiter noch ins Zillertal, B169, Zillertalstraße, talauswärts ist der Brettfalltunnel ja nach wie vor wegen Arbeiten gesperrt. Über die Ausweichstrecke durch Strass durch gibt es aktuell ein Plus von 10 Minuten. Ansonsten aber sieht's gut aus. Wenn ihr noch was entdeckt, Staus oder Blitzer, gerne weitergeben unter 0512 20 80 85. Danke und gute Weiterfahrt.
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24: So, und für alle ein kleiner Tipp. Für all jene, die sich jetzt mal bei den Arbeitskollegen und Kolleginnen beliebt machen wollen, bringt doch ein paar Twinnie, Jolly, Calippo oder Cornetto Classic mit. Ich sag's euch, das ist ein Traumtipp. Mach ich dann morgen Mittag.

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0: 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Das hat die Sabrina aus Navis schon getan. Sabrina, was würdest du morgen im Dez machen?
2: Mit meiner Freundin einen gemütlichen Nachmittag verbringen, weil die hat zwei Kinder und sie kommt total selten aus sich allein. Und dann darf man uns da gern einen gemütlichen Nachmittag machen, wir zwei.
0: Das ist ja voll nett von dir. Würdest du dann auch sagen, ja, du kriegst 500, ich krieg 500, teilen wir uns
2: ja,
0: also
2: genau,
0: ein bisschen.
2: Ja, genau, so hat man das gemacht.
0: Ah, das ist ja super. Und hattest du was im Auge, wo du warst, das wäre lässig für mich?
2: So jetzt für den Sommer her waren so Sommerschuhe voll cool oder T-Shirts. Also ich bin noch total offen.
0: Das ist schön. Einfach einmal alles auf einen Zug rennen lassen, oder?
2: Voll Schrauben und was ins Gold nehmen.
0: Ja, warum denn nicht? Und wenn er sagt, das wäre doch auch was für mich, so ein VIP-Shopping-Tag der Extraklasse, gleich anmelden auf liveradio.tirol. 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
8: Um 1:35, da sind gleich 2 Führerscheine weg, Beate Lena.
9: Im Unterland blitzt die Polizei gestern Abend binnen kürzester Zeit 2 Raser. Beide sind ihre Führerscheine jetzt los, Tirol-Reporter Andreas Leich.
10: Im Gemeindegebiet von Meierhofen im Zillertal rast ein Autofahrer gestern Abend mit 151 km/h durch eine 70er-Zone. Der 34-jährige Ungar muss seinen Führerschein an Ort und Stelle abgeben. Er wird jetzt angezeigt. Nur eine Viertelstunde danach fährt ein 24-Jähriger auf der Loferer Straße durchs Ortsgebiet von Kirchbichl mit 93 km/h. Außerdem überholt er gefährlich direkt vor einem Zebrastreifen. Auch er ist seinen Führerschein vorübergehend los.
9: Die Preise steigen weiter. Tirol bleibt teuer, und zwar bei Immobilien. Wie die Zahlen der Statistik Austria heute zeigen, liegt der Preis pro Quadratmeter für eine Eigentumswohnung in Tirol im Schnitt bei fast 5.000 Euro. Nur Wien und Vorarlberg sind noch teurer. Bei Häusern sind die Preise letztes Jahr leicht gesunken, bleiben insgesamt aber auf einem ähnlich hohen Level. Und WG-Leben mit Demenz. In Wiesing eröffnen die Johanniter neue Demenz-Wohngemeinschaften. Die gibt es bisher bereits in Volders und die Nachfrage ist enorm, deswegen wird ausgebaut. In den WGs leben je 7 Bewohner, sie werden von 3 Betreuungskräften gepflegt. Die WGs sollen so hohe Lebensqualität und ein angenehmes Zusammenleben bieten. Anmeldungen sind bereits möglich, der Einzug ist im Herbst. 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
8: Mit Laura Schön.
11: Wir starten wieder auf der A13 Brenner Autobahn. Es staut sich nach wie vor rund um die Baustelle auf der Lueckbrücke. In beiden Fahrtrichtungen dauert es aktuell bis zu 10 Minuten länger. Auf der italienischen A22 verzögert sich die Einreise nach Tirol aber ordentlich. Aktuell eine Wartezeit von bis zu 50 Minuten. Weiter noch ins Zillertal, B169 Zillertalstraße. Talauswärts ist ja der Brettfalltunnel wegen Arbeiten nach wie vor gesperrt. Über die Ausweichstraße durch Strassdurch dauert es aktuell 10 Minuten länger. Ansonsten aber sieht es gut aus, wenn ihr noch was entdeckt. Staus oder Blitzer, gerne melden unter 0512 20 80 85. Danke und gute Fahrt.
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2: Ja.
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0: Das haut hin. 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
0: Gleich haben wir es. 5:05, hier ist das Tirolwetter auf Live-Radio, natürlich um 2:05 mit meiner lieben Kollegin Laura Schön.
1: Die Temperaturen klettern jetzt immer weiter nach oben. In Lienz kratzen wir schon langsam an der 30-Grad-Marke. Innsbruck und Imst melden aktuell 27 Grad. Dazu ziehen immer wieder mal größere Quellwolken vor der Sonne vorbei. Gewitzrige Schauer bleiben heute aber die große Ausnahme. Ganz ähnliches Spiel dann morgen Freitag und auch am Samstag, das zeigt uns die Live-Radio-Wochenendvorschau. Viel Sonne, nur ein paar Quellwolken und bis zu heiße 30 Grad. Der Sonntag beginnt dann noch sonnig und warm, bevor am Nachmittag wieder deutlich mehr Gewitter durchziehen.
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2: Mit Martina Steidl. Tausende Menschen haben gestern schon in Wien gegen die geplanten Sparpläne der Regierung bei den Unis demonstriert. Heute gehen die Demos in die nächste Runde. In Klagenfurt wurde schon am Vormittag protestiert, in Salzburg und Graz geht es in Kürze auf die Straße. Mary Weitzer, Vorsitzende der ÖH in Graz.
3: Weil eben alle Studierende, Lehrende sowie Angestellte von diesen Kürzungen betroffen sind, genauso wie der Industriestandort Steiermark, der einfach volkswirtschaftlich riesig darunter leiden wird, wenn wir wirklich diese Kürzungen, so wie sie geplant sind, erfahren werden.
2: Später am Nachmittag folgt dann auch noch eine Demo in Linz. Die Unis befürchten Einsparungen bis zu 1 Milliarde Euro. Die endgültige Entscheidung über das Uni-Budget will die Regierung im Herbst treffen. Finale in Wiener Neustadt im Prozess um den verhinderten Terroranschlag auf ein Taylor Swift-Konzert im Wiener Ernst-Happel-Stadion. Der 21-jährige Hauptangeklagte und ein weiterer Mitangeklagter haben sich zu weiten Teilen der Vorwürfe gegen sie schuldig bekannt. Beide sollen Teil einer IS-Terrorzelle gewesen sein. Mit einem Urteil ist erst am Abend zu rechnen. Eine eigene Wohnung oder ein eigenes Haus zu kaufen, bleibt für viele nur schwer finanzierbar. Der Quadratmeterpreis für Eigentumswohnungen ist zuletzt durchschnittlich bei fast 4.200 Euro gelegen. Bei Häusern sind es rund 2.800 Euro, so zahlen heute der Statistik Austria. Besonders teuer ist ein Eigenheim im Westen sowie in den Großstädten und deren Speckgürteln. In den USA ist ein früherer CIA-Agent aufgeflogen, der Goldbarren und Bargeld im Millionenwert gestohlen haben soll. Das FBI hat sein Haus im Bundesstaat Virginia durchsucht und dabei mehr als 300 1 Kilo Goldbarren sichergestellt. Der Wert umgerechnet etwa 34 Millionen Euro. Auch 2 Millionen Dollar Bargeld haben die Ermittler entdeckt.
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1: Wir starten wieder auf der 13 Brenner Autobahn. Rund um die Baustelle auf der Luegbrücke dauert es in beiden Fahrtrichtungen aktuell 10 Minuten länger. Auf der italienischen A22 staut es sich aber ordentlich. Die Einreise nach Tirol dauert aktuell über 1,5 Stunden länger. Weiter auf die B169 Zillertalstraße, talauswärts der Brettfalltunnel, nach wie vor wegen Arbeiten gesperrt. Über die Ausweichstrecke durch Strass dauert es aktuell 10 Minuten länger. Gute Nachrichten gibt es jetzt für alle Öffi-Fahrer. Die Streckenunterbrechung der Karwendelbahn zwischen Innsbruck und Scharnitz ist mittlerweile wieder behoben. Die ersten Züge fahren ab ca. 14.30 Uhr wieder. Und von uns gibt es jetzt noch die neuesten Blitzer für ganz Tirol, wie immer nur bei uns auf Live-Radio. Und zwar zwischen Kemmerton und Axams wird in Zifres der 50er in beiden Richtungen geblitzt. Danke an unsere fleißigen Live-Radio-Verkehrsmelder für die Info. Wenn ihr auch was seht, Staus oder Blitzer, gerne melden unter 0512 20 80 85. Dankeschön und gute Weiterfahrt.
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0: Und da gibt's passend zu den Temperaturen draußen gleich einen Sommerhit aus den 2000ern. Drei haben wir jetzt am Stück, wie gewohnt, mit dabei Manu Chao's Bongo Bong. Ja, das klingt so, wie ein Cornetto-Klassik im Schwimmbad schmeckt. Also richtig geil. Und los geht's mit Lady Gaga. Wahnsinn, wie lang die schon unterwegs ist. Hab sie gerade im Der Teufel trägt Prada 2 wieder bewundern dürfen auf der großen Kinoleinwand. Da hat sie einen richtig lässigen Gastauftritt. Sie darf jetzt loslegen mit Bad Romance. Das sind die 2000er um 2 auf Live-Radio.

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3: Mit Beate Lehner um 2:35 Uhr. Schönen Nachmittag. In Ehrwald ist ein Segelflieger abgestürzt. Laut ersten Informationen soll es im Bereich Breitenkopf zum Unfall gekommen sein. Der Segelflieger dürfte gegen eine Felswand geprallt sein. Aktuell läuft ein Großeinsatz. Nähere Informationen sind noch nicht bekannt. Sperre vorbei, die Züge fahren auf der Karwendelstrecke jetzt wieder. Ein Spezialfahrzeug ist in der Nacht entgleist, es wurde niemand verletzt. Das Fahrzeug hat jetzt nach Innsbruck abgeschleppt werden können. Die Strecke ist wieder freigegeben, die ersten Züge fahren in wenigen Minuten ab. Und spielerisch beim Lernen besser werden. Im Audioversum in Innsbruck gibt es ab sofort die neue Sonderausstellung Wie wir lernen. Die Ausstellung funktioniert interaktiv und spielerisch, ist aber trotzdem wissenschaftlich fundiert. Und sie soll uns helfen, besser lernen zu können, sagt Jula Sparber-Ablinger vom Audioversum.
4: Weil man sich einfach selber besser kennenlernt, weil man vielleicht die eine oder andere Strategie, die man bis jetzt immer verfolgt hat, ein bisschen mehr hinterfragt. Ja, und weil man eben selber was ausprobieren kann und selber merkt, ah, so merke ich mir das gut.
3: Die neue Sonderausstellung wird heute am Abend feierlich eröffnet, kann aber bereits ab sofort besucht werden. 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
5: Mit Sandra Tilk, viel Geduld braucht es bei der Einreise nach Tirol auf der italienischen A22. Staut sich's vom Brenner zurück wegen Überlastung. Eine Stunde länger dauert's hier. Ansonsten läuft's gerade auf den Tiroler Straßen, wenn ihr etwas entdecken solltet. Staus oder Blitzer, gerne melden 0512 20 80 85. Danke und gute Fahrt.
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21: Einen schönen Donnerstagnachmittag. Hier ist das Tirolwetter bei Live-Radio mit Sandra Tilk. Weiter geht's durch diesen schwülwarmen Nachmittag. Aktueller Höchstwert bei euch in Lienz mit 30 Grad. 29 Grad messen wir in Hall und in Innsbruck. Über 30 Grad soll es heute nirgendwo rausgehen. Viele Quellwolken zum Sonnenschein, Gewitter bleiben aber die absolute Ausnahme heute. Die Live-Radio-Vorschau morgen Freitag unverändert heiß bei 30 Grad. Viel Sonne und vereinzelten Gewittern an der Grenze zu Italien am Abend. Am Samstag feinstes Badewetter, abends ein paar wenige gewitterige Schauer in Osttirol und im Unterland möglich. Es ist 5:03.
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23: Mit Martina Steidl. Kredite sind bei den Österreicherinnen und Österreichern zwar nicht beliebt, sie werden dann aber doch oft genutzt, vor allem wenn es um das Thema Wohnen geht. Fast 9 von 10 wollen einen Kredit eigentlich vermeiden. So eine Market-Agent-Umfrage, mehr dazu von Michael Schieder.
24: Rund 40% haben aber trotzdem einen Kredit laufen. Knapp die Hälfte davon stottert die Wohnung oder das Haus ab. Das ist gleichzeitig auch der häufigste Grund, einen Kredit aufzunehmen. Da gibt es aber große regionale Unterschiede. 3 von 10 haben in Vorarlberg einen Kredit fürs Haus. In Salzburg und Wien sind es mit knapp über 10% deutlich weniger Menschen. Was ebenso auffällt, Frauen meiden Kredite häufiger als Männer und haben seltener Schulden. Wenn schon Kredit, kommt für die meisten übrigens ein fixer Zinssatz in Frage.
23: 2/3 davon, mehr Männer als Frauen, glauben übrigens, dass sie sich mit Zinsen und Kreditkosten gut auskennen. Nachdem gestern schon tausende Menschen in Wien gegen die geplanten Einsparungen bei den Unis protestiert haben, gehen die Demos heute in den Bundesländern weiter. In Graz, Salzburg und Linz jetzt am Nachmittag. In Klagenfurt hat sich schon am Vormittag der Vorplatz der Uni Klagenfurt mit Demonstrierenden gefüllt. Die Unis befürchten ja Verluste beim Budget bis zu 1 Milliarde Euro. Die Verhandlungen für einen neuen Kollektivvertrag für die Elektro- und Elektronikindustrie gehen heute Nachmittag in die 5. Runde. Gibt es heute wieder keinen Abschluss, droht die Gewerkschaft mit Streiks. Sie verlangt unter anderem 3,5% mehr Lohn sowie höhere Zulagen für sehr belastende Arbeitszeiten. Als erster Staat der Welt kann der Vatikan demnächst mehr Solarstrom produzieren, als er selbst verbraucht. Durch eine neue Photovoltaikanlage nördlich von Rom, die etwa 10-mal größer ist als der Vatikanstaat selbst. Ein Vertrag regelt, dass der Solarstrom von dort ins italienische Netz eingespeist wird und der Vatikan kostenlos Strom aus diesem Netz bezieht.
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21: Einen Staupunkt haben wir aktuell. Da sind viele nach wie vor von Italien nach Tirol unterwegs. Stau deshalb auf der italienischen A22. Ab Stelzing bis zum Brenner mindestens eine halbe Stunde länger dauert hier. Staus und Blitze, wenn ihr noch etwas entdeckt, jederzeit melden unter 0512 20 80 85. Danke und gute Fahrt.
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0: Gleich mit der amerikanischsten Schlagzeile des Tages. Unfassbar verrückt. Hört sie gleich hier bei Kaufis Rush Hour. 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

0: Das ist die wohl verrückteste und amerikanischste Schlagzeile des Tages.
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0: Ein Hund schießt in den USA mit Schrotflinte auf Frau. Kann man nur sagen, Amerika, das Land der unbegrenzten Möglichkeiten. Unfassbar, oder? Hund schießt mit Schrotflinte auf Frau. Wobei, ähnlich war es damals auch mit Dornauer und dem Reh. Hat auch wahrscheinlich das Reh geschossen. Wie ist es genau passiert? Die Waffe ist geladen, am Rücksitz gelegen und ungesichert. Und der Hund dürfte dann draufgestiegen sein. Und dann hat sich ein Schuss gelöst. Eine Frau in einem anderen Auto wird am Arm getroffen, aber zum Glück nicht lebensgefährlich verletzt. Verrückt. Der Hund wollte nur Sitz machen, hat aber Peng gemacht in dem Fall. Hund schießt mit Schrotflinte auf Frau. Und danach hat er wahrscheinlich auch noch die Hausaufgaben gefressen.
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1: Harry Styles, American Girls.

0: Bitte nehmt jetzt einen 100-Euro-Schein, faltet ihn zusammen und schmeißt ihn in den Müll rein. Ihr lacht, aber das macht jeder von uns im Monat. Hier ist Kaufis Rush Hour. 100 Euro an Lebensmitteln schmeißen wir pro Monat im Durchschnitt weg. 14 Kilo. Deswegen heute mal die Frage an euch am Innsbrucker Marktplatz. Was landet denn bei euch am häufigsten im Müll?
1: Ja, ab und zu Obst, wenn, aber sonst eigentlich nichts.
2: Hier und da, dass mal Kass schimmelig wird.
3: Ja, wahrscheinlich auch Gemüse oder Essensreste vielleicht noch, was übrig geblieben ist.
4: Zitrone und Käse, das wird mir oft schimmelig.
5: Ich glaube auch am meisten Obst.
0: Ja. Das könnte man besser machen.
1: Ja, wenn man Kaffee was man bracht, ne?
4: Bei Weinkaufen denken.
0: Sirren einschalten.
4: Genau.
0: Ganz wichtig.
2: Zettel schreiben.
0: Nicht mit Hunger einkaufen gehen, das ist ganz böse immer, gell?
2: Ja, das ist verführerisch.
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21: Es ist 3:55.
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22: Mit Beate Lehner. In Ehrwald läuft nach dem Segelfliegerabsturz am frühen Nachmittag weiter ein Großeinsatz. Der Segelflieger soll im Gaistal gegen die Nordwand des Breitenkopfs gekracht sein und ist dann rund 80 Meter abgestürzt. Ein Augenzeuge hat den Absturz beobachtet und gemeldet. Der Einsatz läuft derzeit noch, auch mehrere Hubschrauber wurden angefordert. Zwei mutmaßliche Fahrradseriendiebe in Innsbruck sind gefasst. Eine Zeugin hat die beiden am Pfingstwochenende beobachtet. Bei einer Hausdurchsuchung findet die Polizei bei ihnen 5 Räder. 2 davon waren schon als gestohlen gemeldet. Die anderen haben noch nicht zugeordnet werden können, wurden aber ebenfalls sichergestellt. Der 76-jährige Österreicher und der 42-jährige Serbe werden angezeigt. Und Start in die WM-Vorbereitung. Die Fußballnationalmannschaft hat heute am ÖFB-Campus in Wien das erste öffentliche Training vor der WM absolviert. Auch die beiden Tiroler im Kader waren schon am Trainingsplatz. Bevor es in die USA geht, steht für die Mannschaft am Montag noch ein Freundschaftsspiel gegen Tunesien an. 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
1: Mit Sandra Tilk. Geduld braucht ihr am Weg von Italien nach Tirol. Stau ab Sterzing auf der italienischen A22 bis zum Brenner gibt es einen Plus von 50 Minuten für Lkw. Mit dem Pkw geht es etwas zügiger voran. Staus und Blitzer gerne noch an uns melden unter 0512 20 80 85.
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0: 18 Uhr und 40 Minuten. Schönen Donnerstagnachmittag mit Live-Radio. Ich hoffe, ihr habt es fein. Genießt ein bisschen den Tag. Und das ist wahrscheinlich der schönste Fehler der Woche für Rapid-Fans.
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0: Google macht Rapid plötzlich zum Meister der Bundesliga. Es ist so verrückt. Durch einen kuriosen Bug hat Google Rapid Wien jetzt kurzzeitig irrtümlich als österreichischen Fußballmeister angezeigt. Und wer dann noch Rapid gesucht hat, hat plötzlich die Meldung bekommen, Rapid Wien gewinnt die österreichische Fußball-Bundesliga. Ja, obwohl es natürlich gar nicht stimmt. Ja, der Fehler war nur kurz sichtbar, aber Screenshots davon haben sie natürlich sofort im Internet verbreitet. Google hat sich offenbar gedacht, ach komm, gönnen wir mal den Wiener Fans einen Meistertitel. Und ich glaube, irgendwo gibt es ihn da draußen den einen Rapid-Fan, der den Screenshot golden eingerahmt aufgibt.

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12: Schönen Nachmittag, hier ist das Tirolwetter bei Live-Radio mit Sandra Tilk. Die Schlangen vorm Eisgeschäft werden Richtung Feierabend jetzt langsam länger. Bei Sonnenschein und heißen 28 Grad in Telfs und Innsbruck zum Beispiel. Vielerorts weht jetzt am Nachmittag ordentlich Wind, was recht angenehm sein kann. Generell geht es zwar mit Quellwolken, aber trocken durch den Donnerstagabend heute. Die Live-Radio-Vorschau noch morgen Freitag, der nächste Sommergruß. Viel Sonne, 25 bis 30 Grad und nur selten Gewitter, die am Abend vereinzelt an der italienischen Grenze. Auch der Samstag sonnig, heiß, abends sind ein paar gewittrige Schauer möglich.
13: Die Ersten trinken schon Aperol und Bier, denn was sagt die Uhr? 5:05.
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15: Mit Martina Steidl. Die Lage in der Ukraine ist heute Thema bei einem Treffen der EU-Außenminister in Zypern. Notwendig sei ein gemeinsames Auftreten gegenüber Russland, heißt es. Außenministerin Beate Meindl-Reisinger findet hier klare Worte in puncto Sicherheit.
16: Die Frage einer zukünftigen Sicherheitsarchitektur in Europa ist auch die Frage, wie schaut es aus mit Energieversorgungssicherheit oder sonstige Sabotageakte auch unsere Sicherheit in Europa gefährden. Daher dränge ich darauf, dass die Europäische Union sich aufstellt, auch über die eigenen Interessen in der Lage ist zu verhandeln und einen Chefverhandler, eine Chefverhandlerin ernennt.
15: EU-Außenbeauftragte Kaja Kallas will zuerst allerdings eine gemeinsame Verhandlungsstrategie für mögliche Friedensgespräche ausmachen. Auch weitere Sanktionen gegen Russland sollen vorbereitet werden. In Tirol ist ein Segelflugzeug abgestürzt im Gaistal in Ehrwald im Bezirk Reutte. Ein Augenzeuge soll das Unglück gemeldet haben. Das Flugzeug ist offenbar gegen die Nordwand des Breitenkopfs geprallt und 80 Meter abgestürzt. Die Stelle ist relativ schwer zu erreichen, Details sind noch nicht bekannt. Die EU hat eine 200 Millionen Euro Strafe gegen den Online-Händler Temu verhängt. Das Unternehmen soll die Risiken und Schäden für Verbraucher bei vielen Produkten nicht ordnungsgemäß bewertet haben. Temu verstößt damit gegen das EU-Gesetz über digitale Dienste. Betroffen waren etwa Babyspielzeug oder Ladegeräte, die bei Konsumententests durchgefallen sind. Der US-Konzern Meta startet für seine wichtigsten Apps Facebook, Instagram und WhatsApp eine Bezahlversion. Die neuen Modelle sollen mehr Funktionen, wie etwa verbesserte Analysen und Statistiken haben. Bei WhatsApp werden Premium-Sticker und individuelle Klingeltöne angeboten, Kostenpunkt der Plus-Dienste zwischen 3 und 4 Euro pro Monat.
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12: Stop and go auf der italienischen A22 ab Stelzing bis zum Brenner und in Summe eine halbe Stunde länger. Und bitte nicht zu schnell, die neuesten Blitzer noch für Tirol, nur hier bei uns auf Live-Radio. Es blitzt einmal im Unterland am Ortseingang von Hopfgarten von Wörgl kommend. Da wird beim Campingplatz der 50er kontrolliert, danke Barbara. Und auf der Brenner Bundesstraße Höhe Sonnenburger Hof wird der 40er kontrolliert, danke Sonja. Eure Straßenblitzer ebenso sehr gerne melden unter 0512 20 80 85.
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13: Donnerstag ist der Kinotag bei uns bei Live Radio. Welcher Film aber nicht in den Tiroler Kinos anläuft, sondern bald erst zu sehen sein wird, weil man ihn jetzt dann bald drehen wird. Sensationelles Material wird das. Hört ihr gleich in 5 Minuten.

0: Das klingt wie aus einem Hollywood-Film und genau das wird jetzt auch draus.
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0: Der spektakuläre Kunstraub im Pariser Louvre letzten Jahres kommt jetzt ins Kino. Damals haben sich ja Täter am helllichten Tag als Arbeiter verkleidet, sind über eine Hebebühne ins berühmte Museum spaziert und haben in wenigen Minuten wertvolle Kronjuwelen gestohlen. Mega geiler Coup. Zwar konnte die Polizei die Verdächtigen später schnappen, aber die Geschichte war offenbar so filmreif, dass sich jetzt sogar eine Produktionsfirma die Rechte dafür gesichert hat. Bin schon gespannt, ob Serie oder Film. Wir werden es dann euch natürlich verraten, sobald wir es wissen. Aber ganz ehrlich, ich glaube, wenn man das im Kino sieht, würde man sagen, viel zu unrealistisch, oder? Wenn man nicht wissen würde, das ist wirklich passiert. Aber gut, irgendwo sitzen jetzt auf jeden Fall schon George Clooney und Tom Cruise und warten auf den Anruf.

0: Da wird der Urlaub dann langsam zum Stressfaktor. Griechische Inseln stoßen an ihre Grenzen.
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0: Lesen wir heute in der Zeitung. Griechenland erlebt weiterhin einen riesigen Touristenboom. Allein letztes Jahr waren fast 38 Millionen Urlauber im Land. Vor allem auf Mykonos, Santorin. Ja, die sind komplett überlaufen. Teilweise leben dort im Sommer mehr Touristen als Einheimische. Unglaublich. Infrastruktur auch schon komplett überfordert. Wasser, Strom und Verkehr geraten schon an die Grenzen. Es sind so viele Touristen auf manchen Inseln, die fallen schon auf der Seite runter, weil so viel draufsteht. Tatsächlich 38 Millionen Touristen bei 10 Millionen Einwohnern. Also dort jeder Grieche quasi statistisch dann 4 Gäste im Wohnzimmer. Und für die Sonnenuntergangsfotos muss man jetzt schon Nummern ziehen.

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15: Es ist 4:05.
16: Und hier ist das Tirolwetter bei Live-Radio mit Sandra Tilg. Der Blick in den Nachmittagshimmel trügt oft. Viele Quellwolken und schwüle Luft, aber ihr könnt euren Feierabend draußen planen. Es bleibt heute überall trocken. Fein frisch wird es dann in der Nacht, also am besten wieder durchlüften bei Tiefstwerten zwischen 13 und 9 Grad. Die Live-Radio-Vorschau auf 25 bis 30 Grad geht es morgen wieder rauf. Der Freitag generell super sommerlich bei Sonne und stabilem Badewetter. Nur gegen Abend sind im Süden morgen zur italienischen Grenze einzelne Gewitter möglich. Am Samstag sonnig, 30 Grad und abends ein paar Gewitter.
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18: Mit Beate Lehner. René Benko wird zum Fall für den obersten Gerichtshof. Für den 2. Juli wurde jetzt eine Verhandlung fixiert. Benko ist am Landesgericht Innsbruck im Oktober zu 24 Monaten Haft verurteilt worden. Das Urteil ist aber bekämpft worden und deswegen nicht rechtskräftig. Anfang Juli könnte es dann ein finales Urteil geben. Benko wird betrügerische Krieder vorgeworfen. Er soll seiner Mutter 300.000 Euro geschenkt und so seine Gläubiger geschädigt haben. Aktuell sitzt er in U-Haft. In Kundl wird heute gefeiert. Der Pharmakonzern Sandoz produziert am Tiroler Standort seit mittlerweile 80 Jahren Penicillin. Die Fabrik ist die einzige verbliebene in Europa, die Antibiotika komplett an diesem Standort herstellt, vom Wirkstoff bis zur fertigen Tablette. Am Standort wolle man auch in Zukunft festhalten, wird heute einmal mehr versichert. Und in Tirol radeln wir fleißig. Für 14% der Alltagswege steigen wir aufs Rad. Das ist der zweithöchste Wert in Österreich. Tirol-Reporter Andreas Leich.
19: Mehr sind es nur in Vorarlberg, wo 22% der Alltagswege geradelt werden. Darauf weist jetzt der Verkehrsclub Österreich hin. Im Großteil der Tiroler Haushalte ist auch ein Fahrrad verfügbar. Laut Statistik Austria besitzen in Tirol 65% der Haushalte zumindest ein funktionstüchtiges Fahrrad. Zum Einsatz kommt es häufig für Einkäufe, um zum Sport oder zur Schule zu kommen.
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16: Die Einreise nach Tirol von Italien aus dauert im stockenden Verkehr bis zu 20 Minuten länger auf der italienischen A22 ab Sterzing bis zum Brenner. Und den Feierabendverkehr spüren wir langsam in Innsbruck an der Grasmeierkreuzung im Baustellenbereich und rund um Stets aktuell 5 bis 10 Minuten mehr und auch in Hall an den Stadtein- und Ausfahrten 5 bis 10 Minuten mehr einplanen. Staus und Blitze dann gerne noch an uns melden unter 0512 20 80 85. Danke und gute Fahrt.
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1: Schönen Nachmittag, Katharina aus Zirl. Servus.
2: Hallo.
1: Um welchen Song geht's denn heute, liebe Katharina?
2: Im Song Today's the Day von Pink.
1: Okay, Song kennen wir, klingt so. Richtig, eine fetzige Pink-Nummer. Und wo ist da deine deutsche Stelle, liebe Katharina?
2: Bei 1:06. Und zwar höre ich daraus bis Dienstag.
1: Bis Dienstag?
2: Mhm.
1: Okay, also alle, die heute schon Wochenende machen, bis Dienstag. So klingt es. So, jetzt Achtung. Da, zum Schluss. Bis Dienstag. Eindeutig, ja, ich spule mal genau hin, Achtung. Da. Bis Dienstag. Wunderbar. Danke, liebe Katharina. Dir noch einen schönen Donnerstag.
2: Danke, ebenfalls.
1: Und wenn ihr auch lustige Sachen raushört aus Songs, die nicht so gemein sind, liveradio.tirol/Kaufis Rush Hour. Denn auch am Montag nach dem Wochenende heißt es wieder um 4:45.
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0: Live-Radio am Weltspieltag heißt, heute darf jeder wieder ein bisschen Kind sein. Ist egal, ob Brettspiel oder die Playstation oder die Switch, Hauptsache spielen. Und ihr entscheidet, welchen Song ich euch heute um 18 Uhr spielen darf bei
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0: Heute mit Songs mit Game im Namen. Welchen Song schenkt ihr das musikalische Extraleben um 18 Uhr? Entweder das Liebesspiel von der wunderbaren Band Santana und Michelle Brown. The Game of Love. Oder der Klassiker über die Spielchen der Menschen. All the games people play. Inner Circle. Jetzt abstimmen. Live-Radio.tirol. Welcher Song gewinnt das musikalische Match? In einer Stunde 15 gibt's dann die Auflösung hier bei Kaufis.

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11: Hier ist das Tirolwetter bei Live-Radio mit Sandra Tilk. Da laufen die Klimaanlagen im Auto am Heimweg jetzt wieder heiß. 29 Grad in Nikolsdorf und Lienz, 27 Grad in Jenbach und Innsbruck aktuell. Dazu gibt es Sonne, harmlose Wolken und teils kräftige Windböen. Wie geht's weiter? Die Live-Radio-Vorschau. Durch die Nacht angenehm frisch und trocken mit Tiefstwerten zwischen 13 und 9 Grad. Morgen Freitag der Start in ein Wochenende, das sich nach Sommer anfühlt. Sonnenschein und bis zu 30 Grad, vereinzelt Gewitter entlang der italienischen Grenze am Abend. Der Samstag genauso heiß, sonnig und stabil. Nur in den Abendstunden sind einzelne Gewitter in Osttirol und im Unterland nicht ganz ausgeschlossen.
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12: Viele sitzen jetzt gerade mit Cappuccino oder Espresso im Garten auf der Terrasse. Liebe Grüße und jetzt bringen wir euch auf den neuesten Stand die Schlagzeilen. 5 vor 5.
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14: Mit Martina Steidl. Frauen ticken medizinisch anders und das in allen Lebensphasen. Auch wenn in vielen Bereichen dieselben Regeln gelten wie für Männer, müssen Mediziner die Unterschiede zwischen Männern und Frauen stärker berücksichtigen, appelliert der Arzt Martin Gänger vom LKH Graz zum heutigen Tag der Frauengesundheit.
15: Frauen- und Gendermedizin ist aus meiner Sicht viel zu sehr in ein Spezialthema gedrängt, dass es nicht sein sollte. Wir berücksichtigen auch so individuelle Unterschiede bei den Therapien und bei der Diagnose von Krankheiten und natürlich auch zwischen den Geschlechtern. Wichtig wäre mir, dass man Frauen- und Gendermedizin eigentlich als Qualitätsmerkmal moderner Medizin sieht.
14: Ein klassisches Beispiel für Gendermedizin ist, dass Frauen und Männer etwa bei einem Herzinfarkt unterschiedliche Symptome zeigen, so Gänger. Ebola-Verdacht in Österreich. Eine Frau, die am Montag aus Uganda zurückgekommen war, wurde zur Abklärung von möglichen Ebola-Symptomen im Krankenhaus der Barmherzigen Schwestern in Linz aufgenommen und später nach Wien in eine Spezialklinik überstellt. Eine erste Blutprobe hat zwar keine Infektion angezeigt, der Befund muss aber noch durch einen zweiten Test bestätigt werden. Das soll morgen in Wien passieren. Die Lage in der Ukraine ist heute Thema bei einem Treffen der EU-Außenminister in Zypern. Notwendig sei ein gemeinsames Auftreten gegenüber Russland, heißt es. Österreichs Außenministerin Beate Mendl-Reisinger ist auch für einen eigenen EU-Chefverhandler für mögliche Friedensgespräche. EU-Außenbeauftragte Kaja Kallas will zuerst allerdings eine gemeinsame Verhandlungsstrategie für mögliche Friedensgespräche ausmachen. Überraschung bei den French Open in Paris. Der Weltranglistenerste und Titelfavorit Jannik Sinner ist in der zweiten Runde ausgeschieden. Die Hitze hat ihn offenbar aus der Bahn geworfen. Der Südtiroler musste für einige Minuten sogar in die Kabine. Nach 5 Sätzen ist schließlich der Argentinier Cerundolo als Sieger vom Platz gegangen.
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11: Da sind viele nach wie vor am Weg von Italien nach Tirol, ab Sterzing bis zum Brenner. Auf der A22 dauert es bis zu einer halben Stunde länger, auf der A13 Brenner-Autobahn dann in Folge bis zur Luegbrücke 10 Minuten plus. Und den Feierabendverkehr an den Stadtein- und Ausfahrten sowie an den klassischen Staupunkten spüren wir in Innsbruck und in Hall. 5 bis 10 Minuten mehr hier. Und bitte nicht zu schnell, die neuesten Blitzer für Tirol, wie immer nur hier bei uns auf Live-Radio. Und die kommen direkt von euch, Live-Radio-Verkehrsmelder Herwig.
1: Auf der EGA-Auffahrt fahrt Richtung Stadtzentrum. Da ist der 50er vor dem Kreisverkehr vom Eisstadion.
11: Danke dir, und wenn auch ihr etwas entdeckt, Staus oder Blitzer, bitte melden 0512 20 80 85.
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12: Geht mit mir morgen und 1.000 Euro ins Dietz Einkaufszentrum Innsbruck shoppen. Und das Ganze ist eigentlich ganz easy cheesy. Ihr merkt es euch einfach in dieser kurzen Arbeitswoche. 3 streng geheime Codewörter, und wenn ihr sie dann morgen beim Aufruf aufsagen könnt, steht morgen Mittag schon die Limousine bei euch im Garten und lädt euch ein. Also gut aufpassen, hier kommt schon Codewort Nummer 3 diese Woche, und das ist Badehose. Daumen sind gedrückt, alle Infos liveradio.tirol.

0: What's your name? Kurz nach 17 Uhr am Donnerstag heißt's, es ist höchste Zeit wieder für die wichtigste Frage des Tages, weil's viele Männer oft vergessen. Deswegen darf ich immer stellvertretend fragen. Heute mal die wunderbare Michelle aus Niederndorf. Liebe Michelle, Schatzi, wie war dein Tag?
1: Hallo, ja, meiner war eigentlich sehr gut. Ich war fleißig in der Arbeit. Und nebenbei laufen noch volle die Vorbereitungen fürs Wochenende.
0: Was machst du Cooles am Wochenende?
1: Wir haben ganz was Tolles vorbereitet. Und zwar haben wir vom Verein aus zum ersten Mal in der Kiefer ein Weinfest
0: in der
1: geplant.
0: Kiefer?
1: Ja, genau.
0: Und in der Kiefer ist, für alle, die jetzt nicht in der Gegend wohnen, in Kiefersfelden, oder sagt man das so bei euch?
1: Ja, genau, das sagt man in Kiefersfelden, ja genau. Man kennt es meistens als Stauproblem auf der Autobahn.
0: Ja.
1: Also jeder, der was am Samstag die Demonstration versammeln möchte und eine Pause braucht oder einen Stau vermeiden will, kommt vorbei.
0: Betrinkt es euch lieber, in der Kiefer.
1: Ja, genau, wir hatten uns gefreut.
0: Viel besser.
1: In der Kiefer haben wir am Kurpark am Samstag ab 15 Uhr ein Weinfest. Das ist vom Verein aus, vom BWC. Also wir sind eigentlich eine Mischung als Burschendirndler und Landjugendverein. Also es lohnt sich vorbeizuschauen. Ja, auf alle Fälle. Aber nicht nur Weine, es gibt auch eine Bar und eine Hüpfburg für Kinder.
0: Besser als Stausägen.
1: Ganz genau.
0: Statt den roten Bremslichtern die roten Glasl anschauen.
1: Genau, wir laden uns rein.
0: Super. Klingt nach einem netten Tag, den du gehabt hast. Dann wünsche ich noch viel Spaß mit den Vorbereitungen und ein ganz tolles Fest am Samstag, liebe Michelle.
1: Vielen, vielen Dank.
0: Grüß mir alle über der Grenze drüber.
1: Ja, werde ich machen.
0: Ja, und wenn da mal Fahrt ist, dann kannst du mir jederzeit wieder mal anrufen. Weil du weißt ja, wer ist immer für dich da.
1: Der Kaufi, das ist klar.
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0: Viertel nach fünf. 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
2: Schönen Donnerstagfeierabend, hier ist das Tirolwetter bei Live-Radio mit Sandra Zilkum. Kurz vor 5:30 auf ein Glasl mit Freunden, noch ein gemütlicher Eisschlecken gehen in der Stadt oder daheim im Garten liegen und den Abend ausklingen lassen. Alles möglich heute, es bleibt trocken und sonnig bis zum Schluss mit ein paar Quellwolken und etwas Wind. In der Nacht geht es bei den Temperaturen runter auf 13 bis 9 Grad dann. Die Live-Radio-Vorschau morgen Freitag und am Samstag sommerlich jeweils 25 bis 30 Grad, untertags Badewetter, abends jeweils Chancen auf Gewitter. Morgen entlang der Grenze zu Italien ein paar Gewitter möglich und am Samstag im Unterland und in Osttirol.
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6: Mit Beate Lehner. In Ehrwald verunglückt heute der Pilot eines Segelfliegers tödlich. Am frühen Nachmittag kracht der Segelflieger im Gaistal in Ehrwald gegen die Nordwand des Breitenkopfs. Ein Zeuge beobachtet den Unfall und schlägt Alarm. Ein Großeinsatz folgt, für den Piloten kommt aber jede Hilfe zu spät. Er war allein im Segelflieger. Die Ursache für den Absturz ist aktuell noch völlig unklar. Zwei Tiroler Bäder bekommen Geld für eine Sanierung. Der sogenannte Bäderbeirat hat dazu jetzt grünes Licht gegeben. Eine ganze Reihe weiterer Bäderprojekte wird noch geprüft. Tirol-Reporter Andreas Leich.
7: Gute Nachrichten gibt's für das Aubad in Fieberbrunn und die Alpentherme Ehrenberg im Außerfern. Sie bekommen eine Förderung, können saniert werden und bleiben Tirol somit als Infrastruktur erhalten. Gleich 5 weitere Projekte sind dem Bäderbeirat außerdem präsentiert worden. Die Sanierungen der Schwimmbäder Münster, St. Johann und Seefeld sowie die neuen Projekte in Wörgl und Meierhofen. Ob auch diese Projekte eine Förderung bekommen, entscheidet sich bei der nächsten Sitzung.
6: Und wichtige Info für alle, die planen, mit dem Zug Richtung Italien zu fahren. Heute ab 21 Uhr ist in Italien ein Streik geplant. Es wird zu Ausfällen und Verspätungen kommen, warnen die ÖBB vor. Der Streik ist bis morgen Abend um 21 Uhr geplant. 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
2: Eine Viertelstunde länger dauert am Weg von Italien nach Tirol auf der A22 ab Sterzing bis zum Brenner in Summe. Im Zillertal auf der B69 ist der Brettfalltunnel talauswärts ja wegen Arbeiten zurzeit gesperrt. Auf der Umleitungsstrecke durch Straß dauert es 5 Minuten länger. Den Feierabendverkehr spüren wir an den Stadtein- und Ausfahrten sowie den klassischen Staupunkten in Innsbruck und Hall, 5 bis 10 Minuten plus. Und eine Info für alle Öffi-Fahrer, wegen einer Oberleitungsstörung fahren zwischen Telfs und Zierl momentan keine Züge, erst wieder voraussichtlich ab 18.30 Uhr, also in einer guten Stunde. Staus und Blitze, wenn ihr noch etwas entdeckt, gerne melden unter 0512 20 80 85. Vielen Dank und gute Fahrt.
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0: heute am Internationalen Weltspieletag. Also offiziell erlaubt, spielen, zocken, würfeln, Monopoly streiten, alles ist möglich. Und ihr entscheidet, wie immer, zu welchem Song wir um 18 Uhr dann richtig verspielt in den Feierabend starten. Ihr seid die Musikchefs bei
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0: Entweder der romantische Klassiker mit Spieltitel Santana, Michelle Branch mit Game of Love oder doch der Song über die Spielchen des Lebens. Inner Circle mit Games People Play. Jetzt voten. liveradio.tirol/Kaufis Rush Hour. Welcher Song spielt heute ganz vorne in eurer Gunst mit? Gleich um 18 Uhr gibt's dann die Auflösung.

0: Ende Mai, da haben viele schon ihren Sommerurlaub geplant. Aber bevor es dann in den Urlaub geht, bitte noch ganz kurz Blick in den Reisepass.
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0: Denn, so haben wir heute schon erfahren in den Nachrichten, zehntausende Reisepässe laufen in Tirol ab. Heuer müssen unglaubliche 55.000 Tirolerinnen und Tiroler ihren Reisepass erneuern. Es ist fast jeder 16. Unglaublich. Und gerade vor dem Sommer steigt der Andrang natürlich bei den Bezirkshauptmannschaften. Und deswegen wird geraten, den neuen Pass rechtzeitig zu beantragen. Weil nicht, dass dann alle 55.000 Tiroler gleichzeitig auf die BH stürmen. Das wäre dann blöd. Geht sich dann wahrscheinlich nicht aus. Was braucht man dafür? Alten Pass mitnehmen, biometrisches Passfoto, wobei das kann man inzwischen oft auch direkt schon in der BH machen. So ist es ja meistens. Die längste Reise beginnt wahrscheinlich im Wartezimmer der Bezirkshauptmannschaft. Ja. Kostenpunkt übrigens, mich hat es auch fast gerade umgeschmissen, 112 Euro kostet der neue Reisepass. Der reißt quasi schon vor dem Urlaub das Loch ins Budget.

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19: 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Hier ist das Tirolwetter bei Live-Radio mit Sandra Tilg und den aktuellen Temperaturen für euren Feierabend. In Innsbruck, Lienz, Hall und Wattens messen wir 27 Grad. Das ist aktuell noch der Höchstwert tirolweit. In Mirming sind es 25 und in Kirchdorf 24 Grad. Ein lauer Sommerabend sozusagen heute. Dazu ist es trocken und es bleibt auch trocken. Ab und zu frischt Wind etwas auf. In der Nacht geht es bei den Temperaturen auf 13 bis 9 Grad runter. Die Live-Radio-Wochenendvorschau zeigt, das Wochenende bringt ideales Wetter für einen Ausflug oder auch zum Baden. Bis zu 30 Grad und viel Sonnenschein morgen Freitag und auch am Samstag. Einzelne Gewitter sind morgen und am Samstagabend möglich. Erst am Sonntagnachmittag wird es dann aber wieder verbreitet gewittrig.
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19: Es ist 5:05.
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20: Mit Martina Steidl. Frauen ticken medizinisch anders als Männer. Sie erkranken und reagieren auf Therapien, teilweise unterschiedlich. Darauf müsse in der Medizin mehr geachtet werden, appelliert der Arzt Martin Gänger vom LK Graz zum heutigen Tag der Frauengesundheit. Auch bei der Vorsorge sieht er noch Aufholbedarf.
21: Ich glaube, dass die Vorsorge mal in den letzten Jahren schon spürbar besser wird. Das ist ganz klar ein Thema, das Frauen viel mehr im Kopf haben und dem die Frauen auch viel mehr Beachtung schenken. Und da können sie die Männer ruhig eine Scheibe abschneiden. Aber es ist noch deutlich Luft nach oben.
20: Frauen haben etwa auch öfter Autoimmunerkrankungen als Männer. Herzleiden werden bei Frauen öfter übersehen oder auch erst später diagnostiziert. In Tirol ist heute ein Segelflugzeug abgestürzt. Der Pilot ist dabei ums Leben gekommen. Das Flugzeug ist gegen die Nordwand des Breitenkopfs im Gaistal in Ehrwald geprallt und rund 80 Meter über ein Geröllfeld abgestürzt. Die Stelle ist für die Einsatzkräfte nur schwer zu erreichen gewesen. Details zur Identität des Piloten und zum Unfallhergang sind derzeit noch nicht bekannt. Der Iran und die USA sollen sich darauf geeinigt haben, die Waffenruhe um 60 Tage zu verlängern. Das meldet die Nachrichtenwebsite Axios. US-Präsident Trump müsse aber noch sein Okay geben, heißt es da. Die USA haben ja trotz der bestehenden Waffenruhe zuletzt erneut Ziele im Iran angegriffen. Als erster Staat der Welt kann der Vatikan demnächst mehr Solarstrom produzieren, als er selbst verbraucht. Durch eine neue Photovoltaikanlage nördlich von Rom, die etwa 10-mal größer ist als der Vatikanstaat selbst. Ein Vertrag regelt, dass der Solarstrom von dort ins italienische Netz eingespeist wird und der Vatikan kostenlos Strom aus diesem Netz bezieht.
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19: Eine halbe Stunde länger dauert es am Weg von Italien nach Tirol auf der italienischen A22 ab Sterzing bis zum Brenner im dichten Verkehr. Im Zillertal auf der B169 ist der Brettfalltunnel talauswärts wegen Arbeiten gesperrt. Auf der Umleitungsstrecke durch Straß dauert es derzeit bis zu 10 Minuten länger. Im Feierabendverkehr in Innsbruck dauert es rund ums Dez noch ebenso bis zu 10 Minuten länger. Und das Update für die Öffis: wegen einer Oberleitungsstörung fahren zwischen Telfs und Ziel derzeit keine Züge. Es gibt einen Schienenersatzverkehr mit Bussen. Das Ganze dauert laut ÖBB voraussichtlich noch bis 18.30 Uhr. Staus und Blitze, wenn ihr etwas entdeckt, gerne melden. 0512 20 80 85. Vielen Dank und eine gute Fahrt.
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22: Gleich 18 Uhr am 28. Mai, heute am internationalen Weltspieltag. Also heute mit den Kiddies noch eine Runde Siedlern, Monopoly spielen oder einfach Lego bauen. Ihr habt entschieden auf jeden Fall, welcher Song heute das musikalische Spiel gewinnt, hier bei
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22: Dieser Song bekommt von euch in der Abstimmung den Highscore und begleitet uns jetzt in den Feierabend. Inner Circle, Games People Play, Kaufis Geheimsong des Tages. 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

0: Bitte nehmt jetzt einen 100-Euro-Schein, faltet ihn zusammen und schmeißt ihn in den Müll rein. Ihr lacht, aber das macht jeder von uns im Monat. Hier ist Kaufis Rush Hour. 100 Euro an Lebensmitteln schmeißen wir pro Monat im Durchschnitt weg. 14 Kilo. Deswegen heute mal die Frage an euch am Innsbrucker Marktplatz. Was landet denn bei euch am häufigsten im Müll?
1: Ja, ab und zu Obst, wenn, aber sonst eigentlich nichts.
2: Hier und da, dass mal Kass schimmelig wird.
3: Ja, wahrscheinlich auch Gemüse oder Essensreste vielleicht noch, was übrig geblieben ist.
4: Zitrone und Käse, das wird mir oft schimmelig.
5: Ich glaube auch am meisten Obst.
0: Ja. Das können wir besser machen.
1: Ja, wenn man Kaffee was gebracht, ne?
4: Bei Weinkaufen denken.
0: Zirren einschalten.
4: Genau.
0: Ganz wichtig.
2: Zettel schreiben.
0: Nicht mit Hunger einkaufen gehen, das ist ganz böse immer, gell?
2: Ja, das ist verführerisch.
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0: vor 6:30 hier ist das Tirolwetter bei Live-Radio mit Sandra Tilk. Ein Feierabend zum lange draußen sitzen heute. Jetzt meist noch recht schwül warm mit Temperaturen um die 25 Grad. Nachts geht's dann auf 13 bis 9 Grad runter, dazu trocken rein in den Freitag. Die Live-Radio-Vorschau aufs Wochenende. Morgen der Freitag sonnig heiß bei bis zu 30 Grad. Abends können vereinzelt entlang der Grenze zu Italien Gewitter entstehen. Am Samstag Badewetter, Ausflugswetter, was auch immer ihr plant. Bei Sonnenschein und bis zu 30 Grad. Gewitter sind abends selten, aber möglich. Zunehmend gewittriger wird dann der Sonntagnachmittag.
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2: Mit Beate Lehner. Der Aufschrei der Bevölkerung sei nachvollziehbar, das sagt heute der Verkehrsclub Österreich mit Blick auf die Brennersperre am Samstag. Letztes Jahr sind allein über den Brenner dreimal so viele Lkw gefahren wie über alle Schweizer Alpentransitrouten gemeinsam, so die Statistik. Insgesamt mehr als 2,4 Millionen Lkw. Der VCÖ fordert deswegen einmal mehr eine höhere Lkw-Maut. Die Preise steigen weiter, Tirol bleibt teuer und zwar bei Immobilien. Wie die Zahlen der Statistik Austria heute zeigen, liegt der Preis pro Quadratmeter für eine Eigentumswohnung in Tirol im Schnitt schon bei fast 5.000 Euro. Nur Wien und Vorarlberg sind noch teurer. Bei Häusern sind die Preise letztes Jahr leicht gesunken, bleiben insgesamt aber trotzdem auf einem ähnlich hohen Level. Und spielerisch beim Lernen besser werden. Im Audioversum in Innsbruck gibt's ab sofort die neue Sonderausstellung Wie wir lernen. Die Ausstellung funktioniert interaktiv und spielerisch, ist aber trotzdem wissenschaftlich fundiert. Sie ist aber nicht nur für Schüler geeignet, sagt Julia Sparber-Ablinger vom Audioversum.
3: Die Ausstellung richtet sich an Jung und Alt, also an alle Generationen, muss man wirklich sagen. Denn Lernen hört nie auf. Ja? Wir lernen nie aus.
2: Die neue Sonderausstellung kann ab sofort besucht werden. 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
0: Auf den Straßen ist jetzt alles gut, da läuft's. Bei den Öffis fahren zwischen Telfs und Ziel nach wie vor keine Züge. Grund ist eine Oberleitungsstörung. Es gibt Schienenersatzverkehr mit Bussen. Allzu lange sollte das Ganze aber laut ÖBB nicht mehr dauern. Staus und Blitzer bitte melden 0512 20 80 85. Danke und gute Fahrt.
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0: Das ist auch irgendwie die unnötigste Breaking-News-Meldung des Tages.
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0: Nicolas Cage heißt jetzt offiziell Nicolas Cage. Tatsächlich, der Hollywood-Star hat seinen Künstlernamen jetzt offiziell auch als echten Namen angenommen. Geboren ist eigentlich als Nicolas Kim Coppola. Er ist ja der Neffe von Kultregisseur Francis Ford Coppola. Den Namen Cage nutzt er schon seit Jahrzehnten, aber jetzt steht er auch offiziell im Pass drin. Falls ihr noch was braucht, nutzloses Wissen für das nächste Pub-Quiz vielleicht am Wochenende. Nach 40 Jahren hat er sich offenbar gedacht, na jetzt passt eh, nehmen wir den Namen. Und irgendwo sitzt ein Beamter, der sagt, dafür habe ich studiert. Spannend wäre gewesen, wenn er plötzlich Nicolas Käfig heißt, oder? Das wäre überraschend, aber Nicolas Cage, von mir aus. Einziger, der sich freut, ist wahrscheinlich der Postler. Weniger Verwirrung beim Zustellen.
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20: Schönen Abend, hier ist das Tirolwetter bei Live-Radio mit Sandra Tilk. Ein angenehmer Donnerstagabend ist das tirolweit. Sonnenschein bis zum Schluss, dazu jetzt in Innsbruck noch 26 Grad, in Wens 23 und in Silian 22 Grad. Nachts wird es frischer bei 13 bis 9 Grad. Morgen der Start in ein super feines sommerliches Wochenende. Die Live-Radio-Vorschau: Sonne bis zu 30 Grad und ganz selten Gewitter an der italienischen Grenze morgen am Abend möglich. Der Samstag ebenso top für einen Ausflug, Wandern, Schwimmen und Co. bei Sonnenschein und 25 bis 30 Grad. Selten Gewitter am Abend. Wechselhafter wird dann der Sonntag bei bis zu 29 Grad. Es ist 5 vor 7.
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22: Mit Martina Steidl. Auch heute sind wieder tausende Menschen gegen die befürchteten Budgetkürzungen für die Universitäten auf die Straße gegangen. Einen Tag nach der Großdemo in Wien hat es heute Proteste in Graz, Linz, Klagenfurt und Salzburg gegeben. Auslöser für die Proteste sind die Sparpläne der Regierung für das nächste Doppelbudget. Die Rede ist da von 1 Milliarde Euro weniger für die heimischen Unis. Wie gut ist UV-Schutzkleidung für Kinder? Das hat sich der Verein für Konsumenteninformation genauer angeschaut. Das Ergebnis ist ernüchternd. Rund die Hälfte der UV-Shirts hat keinen ausreichenden Schutz. Ein normales schwarzes T-Shirt hat dabei oft besser geschützt als die Spezialshirts. VKI-Konsumentenschützerin Birgit Schiller.
23: Die Alternative ist immer noch eincremen mit Sonnencreme und selbstverständlich der Tipp, in der prallen Mittagssonne sollte ein Kind sowieso nicht lange herumlaufen. Schauen, dass man da im Schatten bleibt und eher den Sonnenspaß in die Randzeiten, also Vormittag, späteren Nachmittag, Abend verlegt.
22: Auch Industriechemikalien, die das Hormonsystem beeinflussen, haben die Tester in den UV-Shirts gefunden. Der chinesische Online-Händler Temu soll 200 Millionen Euro Strafe an die EU zahlen. Temu verkauft gesundheitsschädliche Produkte wie Babyspielzeug und Ladegeräte, heißt es, und unterschätzt die Risiken für die Verbraucher. Das sei ein besonders schwerer Verstoß gegen das EU-Gesetz über digitale Dienste. Überraschung bei den French Open in Paris. Der Weltranglistenerste und Titelfavorit Jannik Sinner ist in der zweiten Runde ausgeschieden. Die Hitze hat ihn offenbar aus der Bahn geworfen. Der Südtiroler musste für einige Minuten sogar in die Kabine. Nach 5 Sätzen ist schließlich der Argentinier Cerundolo als Sieger vom Platz gegangen.
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20: Und zwar starten wir da ganz aktuell, gerade reingekommen, schwerer Unfall bei der Auffahrt zur Götzner Straße passiert. Hier kommt ihr aktuell nur recht schwer vorbei. Bitte auf jeden Fall mehr Zeit einplanen. Es staut sich bereits in Fahrtrichtung Völs. Auch im Unterland ist ein Unfall passiert in Vomp, vom Dorf kommend in Richtung Tennisplatz, direkt unter der Autobahnbrücke. Einsatzkräfte sind vor Ort und ihr werdet hier umgeleitet. Staus und Blitzer solltet ihr etwas entdecken, gerne an uns melden. Jederzeit unter 0512 20 80 85. Vielen Dank und gute und sichere Fahrt.

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16: Kurz vor 7:30, hier ist das Tirolwetter bei Live-Radio mit Sandra Tilk. Es geht tirolweit durch einen angenehmen, sonnig warmen Abend. Wind bläst teilweise etwas stärker. Dazu bleibt es trocken und trocken geht es auch durch die Nacht bei 13 bis 9 Grad als Tiefstwerte. Die Live-Radio-Vorschau rein in ein Wochenende mit ganz viel Sonne und Temperaturen zwischen 25 und 30 Grad. Morgen Freitag und am Samstag heißt es Spitzen bei bis zu 30 Grad, am Sonntag bis zu 29. Morgen und am Samstagabend sind Gewitter die Ausnahme, aber können vereinzelt entstehen. Am Gewitter anfälligsten Morgenabend die Grenze zu Italien und am Samstagabend Osttirol und das Unterland vereinzelt. Zunehmend gewitteriger quer durch Tirol wird es ab Sonntagnachmittag.
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17: Mit Beate Lehner. Im Unterland blitzt die Polizei gestern Abend binnen kürzester Zeit zwei Raser. Beide sind ihre Führerscheine jetzt los. Tirol-Reporter Andreas Leich.
18: Im Gemeindegebiet von Meierhofen im Zillertal rast ein Autofahrer gestern Abend mit 151 km/h durch eine 70er-Zone. Der 34-jährige Ungar muss seinen Führerschein an Ort und Stelle abgeben. Er wird jetzt angezeigt. Nur eine Viertelstunde danach fährt ein 24-Jähriger auf der Loferer Straße durchs Ortsgebiet von Kirchbichl mit 93 km/h. Außerdem überholt er gefährlich direkt vor einem Zebrastreifen. Auch er ist seinen Führerschein vorübergehend los.
17: In Kundl wird heute gefeiert. Der Pharmakonzern Sandoz produziert am Tiroler Standort seit mittlerweile 80 Jahren Penicillin. Die Fabrik ist die einzige verbliebene in Europa, die Antibiotika komplett an diesem Standort herstellt. Vom Wirkstoff bis zur fertigen Tablette. Über 4000 Tonnen Pharmaprodukte werden im Jahr in Kundl produziert. Am Standort wolle man auch in Zukunft festhalten, wird heute einmal mehr versichert. Und Start in die WM-Vorbereitung. Die Fußballnationalmannschaft hat heute am ÖFB-Campus in Wien das erste öffentliche Training vor der WM absolviert. Auch die beiden Tiroler im Kader waren schon am Trainingsplatz. Bevor es in die USA geht, steht für die Mannschaft am Montag noch ein Freundschaftsspiel gegen Tunesien an. 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
16: Da ist jetzt alles gut auf den Tiroler Straßen. Solltet ihr aber etwas entdecken, Staus oder Blitzer, gerne melden 0512 20 80 85. Vielen Dank und eine gute Fahrt.

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13: Hier ist das Tirolwetter bei Live-Radio mit Sandra Tilk. T-Shirt-Wetter jetzt am Abend noch beim Draußensitzen. 24 Grad messen wir in Innsbruck und Lienz. 23 sind es in Imst aktuell. Nur nachts wird es frischer heute bei Tiefstwerten zwischen 13 und 9 Grad. Durchwegs trocken geht's rein in das Wochenfinale. Die Live-Radio-Vorschau morgen Freitag. Super Sonnenwetter. Es wird wieder heiß bei 25 bis 30 Grad. Der Sprung ins Freibad geht sich zum Feierabend morgen aus. Auch am Samstag bestes Wetter für Ausflüge und Co. Genauso heiß, abends können einzelne Gewitter im Unterland und in Osttirol entstehen. Der Sonntag startet zuerst freundlich, dann nach und nach mit mehr Blitz und Donner quer durch Tirol. Es ist 5 vor 8.
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14: Mit Martina Steidl. Auch heute sind wieder tausende Menschen gegen die befürchteten Budgetkürzungen für die Universitäten auf die Straße gegangen. Einen Tag nach der Großdemo in Wien hat es heute Proteste in Graz, Linz, Klagenfurt und Salzburg gegeben. Auslöser für die Proteste sind die Sparpläne der Regierung für das nächste Doppelbudget. Die Rede ist davon 1 Milliarde Euro weniger für die heimischen Unis. Wie gut ist UV-Schutzkleidung für Kinder? Das hat sich der Verein für Konsumenteninformation genauer angeschaut. Das Ergebnis ist ernüchternd. Rund die Hälfte der UV-Shirts hat keinen ausreichenden Schutz. Ein normales schwarzes T-Shirt hat dabei oft besser geschützt als die Spezialshirts. VKI-Konsumentenschützerin Birgit Schiller.
15: Die Alternative ist immer noch eincremen mit Sonnencreme und selbstverständlich der Tipp, in der prallen Mittagssonne sollte ein Kind sowieso nicht lange herumlaufen. Schauen, dass man da im Schatten bleibt und eher den Sonnenspaß in die Randzeiten, also Vormittag, späteren Nachmittag, Abend verlegt.
14: Auch Industriechemikalien, die das Hormonsystem beeinflussen, haben die Tester in den UV-Shirts gefunden. Der chinesische Online-Händler Temu soll 200 Millionen Euro Strafe an die EU zahlen. Temu verkauft gesundheitsschädliche Produkte wie Babyspielzeug und Ladegeräte, heißt es, und unterschätzt die Risiken für die Verbraucher. Das sei ein besonders schwerer Verstoß gegen das EU-Gesetz über digitale Dienste. Überraschung bei den French Open in Paris. Der Weltranglistenerste und Titelfavorit Jannik Sinner ist in der zweiten Runde ausgeschieden. Die Hitze hat ihn offenbar aus der Bahn geworfen. Der Südtiroler musste für einige Minuten sogar in die Kabine. Nach 5 Sätzen ist schließlich der Argentinier Cerúndolo als Sieger vom Platz gegangen.
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13: Auf den Straßen schaut es jetzt gut aus. Ihr habt freie Fahrt. Einen schönen Donnerstagabend noch.

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0: Und jetzt die aktuelle von
1: Loy, Red Eyes.